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3: Wobei ich gleich sagen muss, Cheesecake schmecke ich da nicht raus. Ich finde, das ist einfach ein Kinderpingui-Himbeere.
4: Ja, Himbeere schmeckt man sehr, ja. Ich finde, das ist ein bisschen so wie die Jogurette zum Kinderriegel, weißt du? So ist jetzt die Version zum normalen Kinderpingui. Aber ich finde es total geil.
3: Dass wir mal einer Meinung sind, ich finde es auch sehr, sehr gut.
4: Passiert selten, stimmt.
3: Und solltet ihr mal was Neues in den Supermärkten in München Stadt und Land entdecken und euch fragen, wie schmeckt das wohl? Schickt uns gerne ein Foto, wir testen das Ganze für euch. Dann müsst ihr wiederum kein Geld ausgeben, ist doch auch geil.

0: Gleich ganz genau 8:55 auf 95,5 Charivari und noch vor 8:30 kriegt ihr eine richtig geile Nummer von zwei Damen. Die sind tatsächlich, ich habe nochmal nachgeschaut, exakt 40 Jahre auseinander. Die Rede ist von Madonna und Sabrina Carpenter. Gleich mit Bring Your Love, nur hier bei uns auf 95,5 Charivari.
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12: Es ist kurz vor halb.
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2: Hier sind die Nachrichten mit Sebastian Uhl. Ins Wasser hüpfen zur Abkühlung, das wird auch heute für viele wieder der Plan sein. Weit über 30 Grad und Sonne pur sind angesagt. Die Wasserwacht appelliert nochmal an die Badegrundsätze. Bitte niemals alleine ins Wasser gehen und vorher schon abkühlen, damit der Kreislauf nicht überfordert wird. Gleich zwei Stromausfälle haben gestern Nachmittag große Teile des Münchner Bahnhofsviertels lahmgelegt. Rund 150 Haushalte und Firmen waren ohne Strom, sowie gut ein Dutzend Ampelanlagen. Laut Stadtwerken eine Störung an einem Umspannwerk. Der Hauptbahnhof und Züge waren aber nicht betroffen. Und am Abend war dann wieder alles behoben. Und noch die gute München-Nachricht, und die ist technisch. Es geht um Mikrochips, die stecken in sämtlichen Elektrogeräten wie Smartphones, Autos und Computern. Die Produktion ist kompliziert, aber vor allem auch der Test der Produkte. Das Münchner Startup Quantum Diamonds will die Lösung bauen und bekommt dafür jetzt 76 Millionen Euro Fördergelder. Das Unternehmen baut in München den ersten europäischen Produktionsstandort für Halbleiterprüfsysteme. Das waren die Nachrichten, jetzt Wetter und Verkehr mit Lukas Dombo.
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3: Schneller Outfit-Check. Larissa, ich bin heute in kurzer Hose in Hemd. Du hast dich ja für Sommerkleider entschieden.
4: Ja. Hast du was dagegen?
3: Nee, absolut richtige Entscheidung. Ich wollte es nur mal so, falls ihr gerade vorm Kleiderschrank steht und euch noch überlegt, was soll
4: nackt.
3: Ich... Genau, ihr geht einfach nackt. Den Temperaturen wäre es entsprechend. Genau wissen, wie es wird mit dem Charivari Münchenwetter. Ja, auch heute. Es wird ein mega heißer Tag. 33 Grad. Nichts als Sonne. Und so geht's auch weiter. Über das komplette Wochenende.
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3: So, es ist richtig viel los auf den Straßen. Wir starten mal A99 West in Richtung Nürnberg im Tunnel Aubing, Blockabfertigung, und A99 sogar in beide Richtungen, nach Nürnberg und nach Lindau, Blockabfertigung im Tunnel Allach. Also, es staut sich den kompletten Westflügel der A99 in beide Richtungen. Gut eine halbe Stunde, plant ihr da mal bitte mehr ein. Außerdem haben wir die A9 Nürnberg in Richtung München zwischen Eching und Freimann. Da dauert es 25 Minuten länger und ungefähr 20 Minuten plus müsst ihr rechnen auf der A94 Passau Richtung München. Stockender Verkehr zwischen Paschstetten und Pasdorf.
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3: Hat Latinka gerade eben durchgegeben. Merci dir, steht in Sendling ein Blitzer auf der Pfeuferstraße und auch in Freimann wird geblitzt auf der Heidemannstraße. Und habt ihr noch mehr? Durchklingeln 089 für München 57 95 5.
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4: Und gefühlt alle werden heute über CR7, Cristiano Ronaldo, wieder sprechen. Er hat ja einen Rekord nach dem anderen wieder gebrochen.
3: Wild, ja.
4: Unter anderem ist er der 41-Jährige oder als 41-Jähriger der erste Spieler, der bei 6 Weltmeisterschaften getroffen hat. Und alleiniger portugiesischer Rekordtorschütze bei Weltmeisterschaften allgemein. Also das ist wirklich krass. Wir werden trotzdem Weltmeister, oder?
3: Toi. Auf jeden Fall. Viel wichtiger, ich hoffe, damit hat sich jetzt die Diskussion Messi gegen Ronaldo erledigt.
4: Ah, weiß ich nicht.
3: Die ist jetzt hoffentlich vorbei. Nein.
4: Ah, weiß ich nicht. Da bin ich ein bisschen unentschlossen.
3: Bist du Team Messi?
4: Weiß nicht.
3: Oh, Mensch.

0: So, und wie jeden Morgen date ich euch natürlich wieder ganz schnell ab, was WM-technisch so eine Nacht los war. Natürlich ganz kurz die größte Schlagzeile von allen, natürlich gestern Spätabend erstmal. England kann sich keinen Sieg holen gegen Ghana. Endergebnis hier 0:0. Die Kroaten wiederum, die freuen sich über ein 1:0 gegen Panama. Und auch Kolumbien holt sich den Sieg gegen Kongo, ebenfalls Endergebnis 1:0.
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2: Heute mit der Frage, gibt es wertvolle WM-Souvenirs und wenn ja, wo stehen sie?
3: Es gibt mehrere WM-Museen, die auch Souvenirs ausstellen und anbieten. Das berühmteste ist das FIFA-Museum in Zürich. Ein Highlight für jeden Fußballfan. Die wertvollsten Souvenirs erzielen bei Auktionen absolute Höchstpreise. Insbesondere, wenn es sich um getragene Trikots, Medaillen oder signierte Gegenstände handelt. Maradonas Handgottes-Trikot vom WM-Viertelfinale 86 wechselte vor einigen Jahren für über 9 Millionen Euro den Besitzer. Deutsche Sammler backen da kleinere Brötchen, wobei Jens Lehmanns berühmter WM-Spickzettel eine ordentliche Summe für den guten Zweck einspielte. 1 Million Euro für ein Herz für Kinder. Wer also das nächste Mal ein verschwitztes Trikot in der Sporttasche findet, bloß nicht waschen. Je nach Karriereverlauf ist das Teil die perfekte Altersvorsorge.
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0: Mitte der Woche. Auf geht's, packen wir's an.
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0: Wer es noch nicht gemacht hat, der geht am besten jetzt auf charivari.de und speichert sich mal meine private Handynummer ab. Wann immer was ist, gell? Ihr dürft mir schreiben. Schickt mir einfach eine WhatsApp rüber. Vielleicht kann ich euch ja dann selbst oder aber wir alle gemeinsam als größte Redaktion der Stadt irgendwie helfen. Martina zum Beispiel ist seit Wochen auf der Suche nach ihrer großen Liebe, einem geheimnisvollen Unbekannten, den sie beim Einkaufen getroffen hat und der ihr seitdem nicht mehr aus dem Kopf geht.
3: Also er hatte braune Haare, braune Augen. Der ist so ungefähr so mein Alter, bisschen unter 40 oder bisschen über 40. Und er hatte einen blauen Adidas Jogginganzug an.
0: Und ich habe mitbekommen, du hast jetzt sogar schon einen Flyer erstellt, weil du so sehr nach der großen Liebe beziehungsweise wirklich nach ihm jetzt suchst, ne? Aber warst du jetzt schon des Öfteren im Lidl, seitdem du ihn da gesehen hast? Oder wie darf ich mir das vorstellen? Ja. Hast du schon ein Zelt vor dem Eingang irgendwie aufgebaut?
3: Am liebsten schon, aber das habe ich noch nicht gemacht. Aber ich gehe schon wirklich jeden Tag zum Lidl, weil ich mir denke, okay, vielleicht geht er doch nicht nur Samstag, dann gehe ich samstags 5, 6, 7 Mal zum Lidl, weil ich mir denke, so, ich muss ihn doch, der muss doch irgendwann jetzt mal zum Lidl gehen. Und ich denke auch, der muss hier irgendwo in der Nähe wohnen. Genau, weil der war zu Fuß, das habe ich noch mitbekommen. Mhm. Genau.
0: Sag mir nochmal ganz kurz, in welchem Lidl warst du? In München Stadt und Land gibt es ja doch ein paar mehr.
3: In der Rheinfahrenstraße in Freiboching-Hasenbergl.
0: Wenn ihr euch jetzt angesprochen fühlt oder vielleicht auch die gesuchte Person irgendwie kennt, dann bitte meldet euch bei mir. 95.5 Charivari.

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auch heute Morgen darf ich euch in einer deutschen Gourmet-Hauptstadt willkommen heißen. 95,5 Charivari hier. Am Abend, vielleicht habt ihr es mitbekommen, sind die berühmten Michelin-Sterne vergeben worden. Also wie nennt man das? Gastro-Oscars. So, glaube ich, kriegt man es auf den Punkt. Und mit dabei wurden 12 Lokale deutschlandweit eben mit 3 Sternen ausgezeichnet. Und gleich 2 kommen aus München und haben ihre Wahnsinnsleistung.

0: Leistung nochmal bestätigen können. Herzlichen Glückwunsch einmal an Toru Nakamura mit seinem Restaurant Toru in der Altstadt und auch herzlichen Glückwunsch natürlich an Jan Hartwig mit seinem Jan am Königsplatz. Auch die Neueröffnung des Jahres kommt aus München. Gemeint ist The Cloud bei Käfer in der BMW-Welt. Hat aus dem Stand einfach 2 Sterne erkocht, also sehr, sehr stark. Und auch der Sommelier Award, der geht nach München ans Restaurant Tantris. Also mega Respekt und Glückwunsch. Ich glaube, da können wir sehr, sehr stolz sein.
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2: Hier sind die Nachrichten mit Sebastian Uhl. Sonne pur, blauer Himmel und schon jetzt über 24 Grad. Es wird der nächste Hochsommertag bei uns in München. Wer sich in den Seen abkühlen will, der passt ein bisschen auf. Die Wasserwacht ist aktuell schon im Dauereinsatz. München-Reporter Ludwig Haas.
3: Mehr als 50 Mal musste die Wasserwacht zuletzt ausrücken. Die Helfer sagen, wir mussten häufiger helfen als normal. Vor allem wegen Sonnenstich, Kreislaufproblemen oder Verletzungen. Die Wasserwacht mahnt, trinkt bitte genug Wasser und wenig Alkohol. Lasst eure Kinder nie unbeaufsichtigt und schätzt realistisch ein, wie gut ihr tatsächlich schwimmen könnt.
2: Noch ein Blick auf die Wassertemperaturen. Der Starnberger und der Ammersee kommen tagsüber auf über 24 Grad. Im Tegernsee sind es rund 23 Grad. Kleine Raupen treiben aktuell im Münchner Westen ihr Unwesen. Unter anderem in Fürstenfeldbruck wird vor dem Eichenprozessionsspinner gewarnt. München-Reporter Ingmar Dressler.
4: Die Raupe an sich ist zwar nicht giftig, dafür aber umso mehr ihre sogenannten Brennhaare. Die können heftige allergische Reaktionen auslösen. In Schöngeising bei Fürstenfeldbruck wurden jetzt an einem Gehweg Warnschilder aufgestellt wegen der Raupen. Und das ist nicht der erste Vorfall in München. Am Fähringersee war für eine Woche lang der Badebereich gesperrt. Die Raupen und die Nester wurden aber erfolgreich entfernt, deswegen darf hier wieder gebadet werden.
2: Gute Nachrichten von der Schiene. Nach der bundesweiten Funkstörung bei der Bahn läuft der Verkehr wieder an. Das Problem sei behoben, so ein Bahnsprecher. Trotzdem wird die Störung wohl noch im Berufsverkehr zu spüren sein. Von den Funkproblemen waren gestern Abend und in der Nacht sämtliche Züge betroffen, bei uns zum Beispiel auch die S-Bahnen. Unsere Stadt bekommt eine der modernsten Konzertarenen Europas. Der Stadtrat hat jetzt grünes Licht für den Bau am Münchner Flughafen gegeben. Schon in 3 Jahren soll die Konzerthalle für rund 20.000 Fans und mit Top-Akustik fertig sein. Und noch die gute Nachricht aus der Region. Spektakuläre Bilder hat es in der vergangenen Nacht im Oberland gegeben. Die traditionellen Johannifeuer wurden da wieder entzündet. Die Bergfeuer werden am Vorabend des Johannitags zu Ehren von Johannes dem Täufer entzündet. Das waren die Nachrichten. Jetzt Wetter und Verkehr mit Lukas Dombo.
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5: Und schaut euch das bitte an. Wir brauchen kein Mallorca, wir brauchen kein Italien. Kurz nach 9 und 26 Grad hier bei uns. Wahnsinn. Genau wissen, wie es wird mit dem Charivari München-Wetter. Und das wird noch heißer heute. Klar, ich meine, wir haben uns auch schon so ein bisschen daran gewöhnt. 33 Grad, nichts als Sonne. Und auch die nächsten Tage, also morgen, Freitag, Samstag, es bleibt richtig heiß. Abkühlung frühestens, ich würde sagen Anfang, Mitte nächster Woche so ein bisschen.
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5: Es ist heute der Klimaanlagen-Härtetest. Vor allem auf der A99 in beide Richtungen. West, also in Richtung Nürnberg und in Richtung Lindau, staut sich es noch ziemlich krass. Jeweils ungefähr eine halbe Stunde plus. Die halbe Stunde länger, die dauert es auch auf der A9 Nürnberg Richtung München zwischen Eching und Schwabing. Klar, Autobahnende. Nach wie vor ja der Thüringer Ring gesperrt. Das werden wir jetzt noch merken, den kompletten nächsten Monat. Und es staut auch auf der A94 und zwar von Passau in Richtung München zwischen Hohenlinden und Parsdorf. 20 Minuten mehr einplanen.
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5: Vom Michi im Fasanengarten, die Marklandstraße Richtung Fasanengartenstraße steht einer. Danke dir. Und auch in Freimann wird geblitzt und zwar auf der Heidemannstraße.
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6: Und Feel-Good-Music. Und ich finde, wir brauchen was Entspanntes. Irgendwas, was ein bisschen nach Abkühlung klingt. Was nicht so bam, bam, bam.
5: Schmeiß uns was rein. Ich liebe den Song.
6: Der Anfang, oder? Der ist toll.
7: Olivia Dean mit
6: So Easy.

0: 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Rein geht's in den Mittwoch und wir wollen natürlich, dass ihr in Sachen WM immer mitsprechen könnt. Ganz egal, ob ihr die letzten Spiele gesehen habt oder nicht. Auf Social Media zum Beispiel werdet ihr heute früh vor allen Dingen eines sehen. Einen ganz besonderen Fan der Republik Kongo, der in der Nacht unserer Zeit erstmals beim Spiel gegen Kolumbien aktiv oder vielleicht nicht aktiv war. Ne? Ja. Er steht nämlich einfach nur 90 Minuten regungslos mit erhobenem Arm auf der Tribüne, um so eben an den ersten Ministerpräsidenten des Landes zu gedenken.
1: Ich meine, immerhin das Team selber, Kongo, war da ein bisschen aktiver, auch wenn es gegen Kolumbien nicht für den Sieg gereicht hat. Kongo hat 0-1 verloren. Aber dann startet heute eben auch der letzte Gruppenspieltag. Heißt, ab sofort laufen die Spiele der jeweiligen Gruppen zeitgleich. Alleine jetzt in der Nacht von heute auf morgen laufen insgesamt 6 Partien.
0: Wild.
1: Nach denen dann auch feststeht, wer eine Runde weiter ist und wer eben rausfliegt.
0: Was aber auch sehr, sehr wild ist, ist übrigens, dass es sehr gut sein kann, dass wir erst Sonntag früh erfahren werden, auf wen wir dann im 16. Finale treffen. Weil ich meine, dass Deutschland weiter ist, steht schon fest.
1: Ja. Aber das 16. Finale ist ja auch schon am Montag.
0: Ach, es ist wirklich, wirklich wild. Unsere Gegner könnten wirklich aus den Gruppen A, B, C, D oder F kommen. Also das ist wirklich völlig absurd.

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9: Es ist kurz vor halb.

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2: Klimaanlage wirklich auf Maximum gestellt.
3: Wichtig heute.
2: Aber ich bin mir sicher, dir fällt jetzt auch was ein, um uns ein bisschen abzukühlen. Zumindest gedanklich, Lukas.
3: Ja, dann müssen wir uns schon mal in nächste Woche reindenken. Machen wir es doch einfach so, weil
2: nein,
3: jetzt...
2: Nein, warte, ich habe eine andere Idee.
3: Ah, okay. Nee, komm. Ja, es ist der 24.06. Ja, halbes Jahr bis Weihnachten, aber jetzt
2: nein, halbes Jahr bis Heiligabend, nicht Weihnachten.
3: Okay, wie auch immer. Genau wisst ihr, wie es wird mit dem Charivari Münchenwetter. Wenn euch das noch jetzt nicht genug abgekühlt hat jetzt, dann wie gesagt, Augenmerk auf nächste Woche. Da kühlt es nämlich ein bisschen runter. Solange bleibt es aber erstmal richtig heiß und sonnig. Jeden Tag jetzt, auch am Wochenende, über 30 Grad.
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3: Hey, auf den Straßen nach wie vor sehr viel los. Auch um kurz nach 9:30 noch A99 West in Richtung Nürnberg, Tunnel Aubing Blockabfertigung und auch Tunnel Allach Blockabfertigung, also die Westflanke von der A99. Wenn es geht, dann sehr gerne meiden. Außerdem haben wir die A9 Nürnberg Richtung München zwischen Eching und dem Kreuz Nord eine Viertelstunde plus und 15 Minuten länger dauert es auch auf der A94 Passau in Richtung München zwischen Forst-Inning und Markt Schwaben. Und was ich hier noch sehe, auf dem mittleren Ring, da ist auch einiges los. Auch vor allem auf der Westseite rüber hoch in den Norden am Olympiapark vorbei, verliert ja auch einiges an Zeit. Locker mal 10 bis 15 Minuten mehr mitnehmen.
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3: Zwei Blitzer machen wir schnell. Einmal Bogenhausen, die Effnerstraße mit dabei und noch vom Alex vorher gemeldet Garching, die Münchner Straße direkt am Wasserturm.
2: Da reden wir gar nicht lang drum rum. Weiter geht's.

0: Viertel vor zehn haben wir es. Hello, hello.
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0: Fußball-WM-Woche Nummer 3 und passend dazu gibt es auch wieder drei außergewöhnliche Songs, die aktuell gehypt werden, es aber halt eben noch nicht in die Show geschafft haben. Song Nummer 1 zum Beispiel, wir bleiben gleich beim Thema Fußball. Da geht es darum, dass wir den Jungs nochmal so richtig Beine machen, ne? Vor allem der Nummer 10.

Außerdem super viele aktuell schon im Sommerurlaub. Und das wiederum als Thema nimmt sich jetzt auch der österreichische Liedermacher Rian zu Herzen. Allerdings läuft es in Sachen Urlaub bei ihm nicht ganz so rund. Wenn im

0: auch mit dabei. Helene Fischer mit ihrem ganz eigenen WM-Song, der tatsächlich schon 2 Wochen Siege feiern durfte.
1: Heute Nacht!
0: Welche Nummer taugt euch am meisten? Ab mit euch zum Voting auf charivari.de.
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2: Hier sind die Nachrichten mit Sebastian Uhl. Das Chaos bei den Münchner Löwen nimmt kein Ende. Nach dem Zwangsabstieg in die Regionalliga steht jetzt auch fest, die KGaA

0: geht in die Insolvenz, München-Reporterin Sophie Auerhahn.
1: Die Last-Minute-Einigung mit Investor Eastmake ist ausgeblieben. Um 18 Uhr gestern Abend war die Frist dann durch. Über 7 Millionen Euro haben letztendlich gefehlt. Bei der Mitgliederversammlung am Sonntag war aber klar geworden, der Schritt ist den Fans durchaus recht. Sie hoffen auf eine neue Spielbetriebsgesellschaft, die dem Stammverein gehört und unter der auch die Fußballabteilung künftig aufläuft.
0: Bayern steckt in den nächsten Jahren Milliarden in die Spitzenmedizin. Auch bei

0: Der 2030er Jahre soll der fertig sein. Auch die Uniklinik Augsburg wird neu gebaut. Das soll sogar 5 Milliarden Euro kosten. Und auch in die Ausrüstung wird investiert. So erhält die Uniklinik Erlangen ein weltweit einzigartiges, besonders starkes MRT.
1: Die Hitze hat uns weiter fest im Griff. An vielen Orten in Deutschland und in weiten Teilen Europas werden Rekordtemperaturen gemessen. Heute und morgen erwartet das Bundesamt für Strahlenschutz die höchsten UV-Werte des Jahres, vor allem im Süden Deutschlands. Wegen der Hitze rufen viele Kommunen außerdem zum Wassersparen auf, darunter auch weiterhin München. Plötzlich stand alles still. Eine bundesweite Funkstörung hat bei der Deutschen Bahn gestern Abend sämtliche Züge lahmgelegt. Bei uns waren auch die S-Bahnen betroffen. Inzwischen ist der Verkehr laut Bahn wieder erfolgreich angelaufen. Es kam am Morgen nur noch zu leichten Folgeverspätungen. Warum das Funksystem der Bahn ausgefallen ist, wird jetzt ermittelt. Und Schluss mit Rittern und Piraten. Der bayerische Spielzeughersteller Playmobil hat die Produktion in Deutschland beendet. Im Werk im mittelfränkischen Dietenhofen sind die letzten Beschäftigten freigestellt worden. Die Herstellung der bekannten Playmobil-Figuren wird künftig in den Werken in Malta und Tschechien gebündelt. Der Grund? Kosteneinsparungen. Das waren die Nachrichten aus München und der Welt.
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3: Genau, wissen, wie es wird. Mit dem Charivari München-Wetter ja heute wieder richtig heiß. 28 Grad, offizielle München-Temperatur gemessen am Marienplatz. So schaut es auch bei euch in Ottobrunn aus. Heute Sonnenschein den ganzen Tag, Topwerte 33 Grad. Und der 3-Tage-Trend von morgen bis Sonntag sonnig und sehr heiß bei um und über 35 Grad.
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3: Die wichtigsten Meldungen aus der Charivari-Verkehrszentrale. Da haben wir einmal Probleme in Unterhaching auf der Hauptstraße, Höhe Katharinenstraße. Hier gab es einen Unfall. Beide Fahrtrichtungen sind aktuell gesperrt. A99 Westrichtung Nürnberg, im Aubinger und im Allacher Tunnel haben wir Blockabfertigung.
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3: Die neuesten Blitzer aus München, Stadt und Land. Einwärts die Heidemannstraße, einwärts Effnerstraße, auswärts Marklandstraße Richtung Fasangartenstraße, hat Michi gemeldet. Dankeschön. Und wenn ihr noch was entdeckt, dann ruft gerne an 089 für München 57 95 5.
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3: Ich bin Susanne Brückner. Wir machen uns wieder bereit auf einen Hitzetag. Heute bis 33 Grad. Ich hoffe, die Klimaanlage läuft auf Hochtouren. Von mir gibt's jetzt Feel Good Music, gleich Fastboy. Ty Cruz habe ich mit dabei. Den Anfang macht Michael Schulte. Hier ist 5 a.m.
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Aus aktuellem Anlass, Freunde, mit dem Deo-Roller kann man nicht in die Arbeit fahren. Der muss woanders hin. Bitte dran denken. Heute wieder sehr, sehr heiß, bis 33 Grad. Und für alle Feinschmecker, die auf das weiße Gold stehen, heute endet die Spargelsaison. Ja, heute ist Johannitag, heißt, es wird ab sofort keiner mehr geerntet. Aber in den Supermärkten bekommt ihr logischerweise noch die Restbestände. Also falls ihr Spargel liebt, dann deckt euch heute nochmal ein.

unserer Barber wird ab heute auch nicht mehr geerntet. Also wenn ihr nochmal Rhabarberkuchen machen wollt oder irgend sowas, dann auch heute bitte nochmal ab in den Supermarkt und Rhabarber kaufen, weil dann war's das erstmal wieder. Bis nächstes Jahr. Hier geht's weiter mit Feel Good Music. Ray Dalton jetzt für euch und Blood Running auf 95.5 Charivari. 10:16 Uhr.

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1: Falls ihr heute Nacht schlecht geschlafen habt, weil es einfach sehr, sehr warm ist, ey, dann stellt euch doch einen Kaffee rein und vor allem dreht das Radio laut auf, denn gleich so eine geile Nummer. Aus den 2000ern Robbie Williams und Rock DJ. Außerdem Feel Good Music von heute von Christa Sarandi. Good Old Days. Gibt's gleich.
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1: Ich habe gestern Kühlakkus in ein Handtuch gewickelt und den Meerschweinchen bei uns zu Hause in den Käfig gelegt. Es ist einfach wirklich heiß, also auch übrigens, ne, alle Hundebesitzer werden es kennen. Teilweise mit den Hunden Gassi gehen geht gar nicht mehr, weil der Asphalt einfach zu sehr aufgeheizt ist, also zumindest jetzt mittags. Lieber die Spazierrunden auf den frühen Morgen.

0: oder späten Abend legen. 29 Grad haben wir jetzt schon, offizielle München-Temperatur gemessen, am Marienplatz 28 bei euch in Grafrath. Aber hey, ist es nicht herrlich, wir haben Sommerwetter, Topwerte 33 Grad, dazu Sonnenschein den ganzen Tag und der 3-Tage-Trend, wir machen genauso weiter. Es wird noch heißer bei um und über 35 Grad.
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0: 10.31 Uhr, die wichtigsten Meldungen aus der Charivari-Verkehrszentrale. Bitte Vorsicht, A8 Richtung München zwischen Rosenheim-West und Bad Aibling, ein defektes Fahrzeug auf dem Standstreifen. A995 Kreuz München-Süd Richtung München zwischen Taufkirchen-West und Unterhaching-Nord. Rechte Spur blockiert, hier eine Person auf der Fahrbahn und Reifenteile liegen auf der Fahrbahn. A99 West Richtung Nürnberg im Aubinger Tunnel Blockabfertigung und auf der A99 München-Südwest München-Nord auch im Allacher Tunnel in beiden Richtungen werden die Autos blockweise abgefertigt.
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0: Die neuesten Blitzer aus München, Stadt und Land. Einwärts Heidemannstraße, Effnerstraße, auswärts Marklandstraße. Und wenn ihr was seht, gerne anrufen. 089 für München. 57 95 5.
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1: 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Tschüss.

Freunde, ich weiß, es ist aktuell warm. Vielleicht habt ihr auch keine Klimaanlage im Büro. Dann freut euch doch auf den Feierabend. Und das Schönste ist doch jetzt aktuell, ja, wir haben ja diese lauen Sommerabende, wo es wirklich ewig

lang noch warm ist. Trefft euch doch mit Kollegen, mit Freunden einfach nach der Arbeit noch irgendwo draußen und schlürft einen Feierabenddrink. Und heute könnt ihr das wieder an der Oper machen, denn heute ist der erste Tag der Apollon-Stufenbar an der Oper. Ab 19.30 Uhr gibt es da das große Opening auch mit einem DJ. Also das wird richtig cool, wunderschöne Location. Und da könnt ihr wirklich ewig sitzen, weil Topwerte heute 33 Grad und in der Nacht 20. Also selbst um 1 Uhr nachts friert ihr nicht.

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1: So, Freunde, durch den Vormittag gleich wieder mit dem Feel Good Music Marathon. Maroon 5 und She Will Be Loved, Hit aus den 2000ern. Außerdem, sie haben sich bei The Voice Kids kennengelernt und daraus ist ein richtig, richtig schönes Duett entstanden. Leonie und Callum Scott. Stay, Hit von heute gleich hier auf 95.5 Charivari.
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1: Und diese Geschichte geht wirklich ans Herz. Martina sucht nämlich ihren Supermarktflirt. Zwar ist der Einkauf bereits 2 Monate her, allerdings geht ihr dieser Mann einfach nicht mehr aus dem Kopf.
4: Dann habe ich ihn gesehen, er hat mich angelacht, ich habe zurückgelacht. Den nächsten Gang hat er dann Hallo gesagt, ich habe Hallo zurückgesagt und ich habe mich halt so geärgert, dass ich nicht mehr geredet habe.
1: Ach Gott, du hast dich ein bisschen, ja, es ist so ein bisschen, ja, Liebe auf den ersten Blick, oder wie?
4: Ja, und ich kann ihn jetzt zwar beschreiben, aber ich weiß halt leider nicht, wie er heißt und ich habe auch geschaut,

0: von Ringdorten hatte, also er hatte keine Ringdorten.
1: Das hat sie auch gleich abgecheckt, okay.
0: Genau.
1: Okay, aber dann beschreib ihn doch mal. Wie schaut dein Traummann aus?
0: Also der hatte braune Haare, braune Augen. Mhm. Der war ungefähr so in meinem Alter, so, ich würde sagen, so vielleicht ein bisschen drunter, unter 40, vielleicht auch ein bisschen über 40, also so um den Dreh.
1: Okay.
0: Und er hatte einen blauen Adidas-Anzug an.
1: Das Ganze war übrigens im Lidl in der Rheinfahrnstraße in Feldmoching. Solltet ihr da einkaufen gehen oder jemanden kennen, es selbst sein oder, bitte meldet euch bei uns. Sämtliche Nummern findet ihr auf charivari.de.
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2: Hier sind die Nachrichten mit Sebastian Uhl. Sonne pur und kein Regen in Sicht. Auch heute geht die Hitzewoche bei uns weiter. Wer den Sommer draußen genießt, der denkt heute besonders an Sonnenschutz. München-Reporterin Chantal Martin.
3: Das Bundesamt für Strahlenschutz erwartet heute und morgen die höchsten UV-Werte des Jahres. Auf der Skala steht Warnstufe 9,5 von 11. Vor allem Kinder sollten geschützt werden, heißt es. Wegen der Hitze wird in vielen Kommunen auch weiter dazu aufgerufen, Wasser zu sparen, darunter auch bei uns in München. Abkühlen geht nicht nur im Freibad oder Seen, sondern auch an anderen kühlen Orten. Die Liste gibt's auf unserer Webseite.
2: Er ist der Kultschausteller auf der Wiesn.

0: Manfred Schauer, besser bekannt als der Schichtl. Sein Traditionstheater wird jetzt in das UNESCO-Landesverzeichnis aufgenommen. Schauer dazu im Interview.
1: Der Schichtl ist das zweitälteste Geschäft auf der Wiesn und unter den Schaustellern der älteste Betrieb. Seit 1869 gibt es den. Und ein Vehikel uralter Wiesentradition weiter nach vorne bewegen, das ist meine Aufgabe, das ist meine Passion, weil Stillstand ist Rückstand.
0: Heute Abend gibt es in der Residenz die Urkunde von Heimatminister Füracker. Da bekommt der Name Stuttgart 21.

0: geplante Teileröffnung Ende diesen Jahres abgesagt worden. Die geplante Rentenreform der Bundesregierung sorgt für große Diskussionen und auch Kritik. Während die Bundesregierung selbst die Vorschläge der Kommission vollständig umsetzen will, fordern Gewerkschaften und Arbeitgeber Nachbesserungen. Besonders das geplante Aus für die abschlagsfreie Frührente und der Minijob sehen sie kritisch. Und die A95 in Richtung Garmisch-Partenkirchen gilt als die Raserautobahn in der Region. Sogar aus dem Ausland kommen Autofans, um hier mal richtig Gas zu geben. Sehr zum Leiden der Anliegergemeinden. Die Bürgermeister fordern jetzt erneut ein Tempolimit und wollen sich mit einem Schreiben an die zuständigen Behörden wenden. Sie hoffen damit, dass es auf der A95 zu weniger Unfällen kommt. Das waren die Nachrichten aus München und der Welt.
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2: Genau, wissen, wie es wird mit dem Charivari-München-Wetter. Ja, heute wieder sonnig und sehr heiß, jetzt schon 30 Grad. Offizielle München-Temperatur gemessen am Marienplatz, 29 Grad bei euch in Gröbenzell. Jetzt heute wirklich viel trinken, Topwerte 33 Grad und der 3-Tage-Trend von morgen bis Sonntag. Sonnig und heiß bei um und über 35 Grad.
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2: Die wichtigsten Meldungen aus der Charivari-Verkehrszentrale, die A8 Richtung Stuttgart zwischen Dasing und Friedberg. Vorsicht, ein defekter LKW, der Standstreifen ist blockiert. Und die A8 Richtung München zwischen Holzkirchen und Kreuz Süd, 8 Kilometer stockend, 11 Minuten verliert ihr.
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2: Die neuesten Blitzer aus München, Stadt und Land. Einwärts Heidemannstraße, Effnerstraße einwärts, auswärts Marklandstraße. Und wenn ihr was seht, gerne anrufen 089 für München 57 95 5.
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2: Ich bin Susanne Brückner, ja, und wenn euch aktuell so ein bisschen Körperkontakt fehlt, dann schaut heute einfach mal in irgendein Münchner Freibad. Da ist heute wieder richtig viel los bei dem Wetter. Oh, herrlich, oder? Wir starten den Feel Good Music Marathon gleich mit Lady Gaga. Train habe ich mit dabei. Den Anfang macht alle Farben. Hier ist Baby Goodbye.
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So Freunde, wenn ihr heute von der Polizei aufgehalten werdet und gefragt werdet, habt ihr was getrunken, haben sie getrunken, sagt ihr bitte ja und zwar 2 Liter mindestens. Ja, heute wirklich wichtig, trinkt, trinkt, trinkt um euer Leben. Und Tipp von mir, wenn es euch zu heiß ist, morgens einfach, vielleicht eine Viertelstunde bevor ihr euch anzieht, T-Shirt und Rock oder Hose mal kurz in die Gefriertruhe legen und dann anziehen. Ey, das ist so ein herrlicher Kältekick, tut richtig gut. Heute wieder bis 33 Grad. Hier geht's weiter mit Alex Warren und Fever Dream auf 95.5 Charivari.

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1: Lieblingseissorte im Moment? Alle, würde ich sagen, oder? Bei dem Wetter. Hier geht's gleich weiter mit Feel Good Music. Wunderschöne Nummer von Nico Santos gleich. Ganz frisch, Optimist. Außerdem Feel Good Music aus den 2000ern. Von Rob Thomas und Lonely No More. Gleich hier auf 95.5 Charivari.
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1: Genau wissen, wie es wird mit dem Charivari-München-Wetter. Ja, Freunde, jetzt schon 30 Grad. Offizielle München-Temperatur gemessen am Marienplatz, 29 bei euch in Germering. Heute sonnig und heiß bis 33 Grad. Und der 3-Tage-Trend von morgen bis Sonntag bleibt es so schön. Es wird sogar noch heißer bei über 35 Grad. Für alle, die in der Dachgeschosswohnung wohnen und aktuell ächzen. Aktuell sieht es so aus, als würde es nächste Woche deutlich kühler werden mit Regen. Da haben wir dann Werte von ja, nur noch so um die 20 Grad.
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1: Also durchhalten, Freunde, und wir schauen auf die Straßen. Die wichtigsten Meldungen aus der Charivari-Verkehrszentrale um 11.30 Uhr. Riesenfeldstraße. Bei der Mosacher Straße Höhe Lüneburger Straße. In beiden Richtungen die Ampelanlage ist hier ausgefallen. Die A8 Richtung München zwischen Holzkirchen und Kreuz Süd stocken. 13 Minuten verliert ihr. Und die A99 West Richtung Lindau zwischen Dreieck Feldmoching und Dreieck Allach Stau. 13 Minuten dauert es hier länger.
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2: Die neuesten Blitzer aus München, Stadt und Land, einwärts Effner Straße, auswärts Marklandstraße, außerdem Max-Born-Straße. Und wenn ihr was seht, dann ruft an 089 für München 57 95 5.
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damit denn genau in 6 Monaten, in einem halben Jahr, ist schon wieder Weihnachten. Es ist der 24. Juni, ich weiß, Schnee und Eis ist ewig weit weg, bei über 30 Grad, aber wir sind ja alle schlau, deswegen denken wir jetzt schon mal an die Weihnachtsgeschenke. Es ist ja gerade bei Amazon sind die Prime Days, heißt, ihr könnt da richtig geile Schnäppchen machen. Warum nicht auch schon jetzt einfach Mitte Juni Weihnachtsgeschenke kaufen und das auch noch vergünstigt? Also, vielleicht schreibt ihr schon mal den ein oder anderen Wunschzettel. Hier geht's weiter mit Felix Jen und Boy, You Turn Me. 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
1: So, Freunde, jetzt wird's gleich noch heißer. Denn gleich Bruno Mars für euch. Viel Good Music von heute, I Just Might. Für eure Mittagspause außerdem. Hit aus den 2000ern. Immer noch eine geile Nummer. Amy Winehouse und Rehab gibt's gleich hier zum Start in eurer Mittagspause auf 95.5 Charivari.
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2: Hier sind die Nachrichten mit Sebastian Uhl. Das Chaos bei den Münchner Löwen nimmt kein Ende. Nach dem Zwangsabstieg in die Regionalliga steht jetzt auch fest, die KGaA geht in die Insolvenz. München-Reporterin Sophie Auerhahn.
3: Die Last-Minute-Einigung mit Investor Eastmake ist ausgeblieben. Um 18 Uhr gestern Abend war die Frist dann durch. Über 7 Millionen Euro haben letztendlich gefehlt. Bei der Mitgliederversammlung am Sonntag war aber klar geworden, der Schritt ist den Fans durchaus recht. Sie hoffen auf eine neue Spielbetriebsgesellschaft, die dem Stammverein gehört und unter der auch die Fußballabteilung künftig aufläuft.
2: Bayern steckt in den nächsten Jahren Milliarden in die Spitzenmedizin. Auch bei uns in der Stadt. München-Reporterin Cora Weidner.
4: Insgesamt 9 Milliarden Euro will die Staatsregierung investieren, hat Ministerpräsident Söder angekündigt. Davon sollen 2 Milliarden in den Neubau der Uniklinik Großhadern fließen. Bis Mitte der 2030er Jahre soll der fertig sein. Auch die Uniklinik Augsburg wird neu gebaut. Das soll sogar 5 Milliarden Euro kosten. Und auch in die Ausrüstung wird investiert. So erhält die Uniklinik Erlangen ein weltweit einzigartiges, besonders starkes MRT.
2: Die Hitze hat uns weiter fest im Griff. An vielen Orten in Deutschland und in weiten Teilen Europas werden Rekordtemperaturen gemessen. Heute und morgen erwartet das Bundesamt für Strahlenschutz die höchsten UV-Werte des Jahres, vor allem im Süden Deutschlands. Wegen der Hitze rufen viele Kommunen außerdem zum Wassersparen auf, darunter auch weiterhin München. Schluss mit Rittern und Piraten. Der bayerische Spielzeughersteller Playmobil hat die Produktion in Deutschland beendet. Im Werk im mittelfränkischen Dietenhofen sind die letzten Beschäftigten freigestellt worden. Die Herstellung der bekannten Playmobil-Figuren wird künftig in den Werken in Malta und Tschechien gebündelt. Der Grund: Kosteneinsparungen. Das waren die Nachrichten aus München und der Welt.
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5: Ist das nicht schön, dass auf gewisse Dinge einfach auch Verlass ist? Gibt einem doch auch Sicherheit, oder? Heute könnt ihr euch wieder darauf verlassen, dass wir über 30 Grad bekommen. Wir sind nämlich jetzt schon, Freunde, bei 31 Grad. Offizielle Münchentemperatur gemessen am Marienplatz. Heute geht's rauf

0: bis 33 und der 3-Tage-Trend, das wird noch heißer von morgen bis Sonntag. Bei um und über 35 Grad Abkühlung könnte es nächste Woche geben. Da sieht es voraussichtlich gerade so aus, dass es am Montag und auch am Dienstag Schauer gibt und dann kühlen wir ab bei so um die 23 Grad.
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0: Die wichtigsten Meldungen aus der Charivari-Verkehrszentrale A8 Richtung München.

0: Dreieck Allachstau, 17 Minuten dauert es hier länger.
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0: Die neuesten Blitzer aus München, Stadt und Land. Einwärts die Effnerstraße, auswärts Max-Born-Straße. Und wenn ihr noch was seht, ruft gerne an 089 für München 57 95 5.
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0: Ich wünsche euch eine schöne Mittagspause und wo ihr übrigens in München fantastisch essen gehen könnt. Gestern sind nämlich die Michelin-Sterne vergeben worden. Ja, und auch in München sind einige Restaurants ausgezeichnet worden. Kurzen Überblick gibt's um 11:45.
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Schöne Mittagspause München. Ihr habt keinen Bock auf Schnitzel oder Salat. 95.5 Charivari hier. Ja, dann gönnt euch doch mal was richtig Geiles. Denn schließlich sind wir die deutsche Gourmet-Hauptstadt. Denn gestern Abend sind die berühmten Michelin-Sterne vergeben worden. Also quasi die Gastro-Oscars. Und es sind insgesamt 12 Lokale deutschlandweit mit 3 Sternen ausgezeichnet worden. Gleich 2 davon kommen aus München und haben die Wahnsinnsleistung bestätigen können. Zum einen Toru Nakamura mit seinem Restaurant Toru in der Altstadt und Jan Hartwig mit seinem Jan am Königsplatz. Und auch die Neueröffnung des Jahres kommt übrigens aus München. Gemeint ist das Cloud bei Käfer in der BMW-Welt, hat aus dem Stand mal eben 2 Sterne erkocht. Und auch der Sommelier Award geht nach München ans Restaurant Tantris. Also wir sagen herzlichen Glückwunsch. Ich glaube, wir können sehr, sehr stolz sein auf unsere großartigen Küchenchefs. Also falls ihr genug habt von Kantinenessen, dann schaut doch vielleicht mal hier vorbei. 95.5 Charivari. Ich wünsche euch jetzt eine richtig schöne Mittagspause. Und von mir gibt's Feel Good Music mit Miles Smith.

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1: So, Freunde, der nächste Regentag kommt bestimmt und dann schaut euch doch aktuell Platz 1 der Netflix-Filmcharts ein. Und zwar die aktuelle Komödie mit Jennifer Lopez, Office Romance heißt sie, ist ein Riesenerfolg. Und sie ist ja nicht nur Schauspielerin, sie ist auch Sängerin. Gleich hören wir J.Lo und Jenny from the Block. Hier auf 95.5 Charivari.
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9: Genau wissen, wie es wird mit dem Charivari München-Wetter. Oh, ich esse hier gerade was Scharfes, nicht zu empfehlen bei den heißen Temperaturen. Puh, mir ist noch ein bisschen wärmer geworden. So, wir schauen mal aufs Wetter. 31 Grad, offizielle München-Temperatur gemessen am Marienplatz. 30 Grad haben wir bei euch in Markt Schwaben heute. Sonnig bis 33 Grad und der 3-Tage-Trend von morgen bis Sonntag sonnig. Es wird sogar noch heißer bei um und über 35 Grad.
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9: Die wichtigsten Meldungen aus der Charivari-Verkehrszentrale um 12.30 Uhr. Riesenfeldstraße, Höhe Lüneburger Straße. Hier ist in beiden Richtungen die Ampelanlage ausgefallen. Dann, wenn ihr auf die A94 in Richtung Passau auffahrt, Höhe Steinhausen, mittlere Spur blockiert nach einem Unfall. Die A8 Richtung München zwischen Holzkirchen und Kreuz Süd. 10 Kilometer stocken, 13 Minuten verliert ihr. Und A99 West Richtung Lindau zwischen Dreieck Feldmoching und Dreieck Allachstau. 21 Minuten dauert es hier länger.
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9: Die neuesten Blitzer aus München, Stadt und Land. Einmal auf der Neuherbergstraße, dann auswärts wird auf der Max-Born-Straße geblitzt und in Freimann auf der Heidemannstraße. Wenn ihr was seht, gerne anrufen 089 für München 57 95 5.
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1: Es ist herrlich, oder? Mittwochmittag, 95.5 Charivari hier. Auch heute wird es wieder sauer heiß bis 33 Grad und deswegen stellen wir euch in dieser Woche die schönsten Freibäder in München, Stadt und Land vor. Jetzt das Prinze oder auch das Prinzi, also das Prinzregentenbad in Bogenhausen und am Prinzregentenplatz.
2: Ich finde es cool, weil es einfach Strudel gibt. Es gibt Rutschen, Sprungbrett, ja.
3: Sand, Beach, gutes Restaurant.
4: Sehr schön hier, viele Möglichkeiten zu spielen und so, ja.
1: Ja, wir haben euch ja gestern das Maria-Einsiedel vorgestellt und das Schürenbad, das sind ja eher so ruhigere Bäder. Das Prinze dagegen, das ist wirklich was für alle mit ein bisschen größeren Kinder, denn da ist Action und Spaß angesagt. Es gibt zwei Rutschen, eine kleinere und ein 5.

50 Meter lange. Dann ein Mini-Springerbecken mit einem 1- und 3-Meter Brett. Es gibt auch so einen coolen Strudel. Dazu einen Sandstrand mit Liegen. Ihr könnt da Beachvolleyball spielen. Also wenn ihr sagt, ja, die Hitze stört mich nicht, ich bewege mich da auch noch gerne und spiele zum Beispiel eine Runde Beachvolleyball, dann ist das Prinze für euch auf jeden Fall die richtige Adresse. Außerdem ist das Prinzregentenbad trotzdem klein und überschaubar. Mitten in der Stadt haben übrigens auch einen wunderschönen Riesenbereich für Kleinkinder, die noch nicht schwimmen können. Also ist wirklich perfekt für einen entspannten, aber auch actionreichen Tag. Am besten aber unter der Woche, weil das wird am Wochenende wirklich sehr voll. Also viel Spaß beim Abkühlen, egal wo. Und hier geht's weiter mit Feel Good Music. Hier ist Kato und John. Turn the lights off.

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1: So, ich glaube, ich stecke meinen Kopf gleich mal in den Kühlschrank. Es ist heute wirklich heiß, oder? Puh. Also, wir machen gleich weiter mit Shaggy und Rick Rock. It wasn't me. Falls ihr übrigens noch coole Tipps habt, wie man sich abkühlen kann, vielleicht gibt es einen Geheimtipp, den ich noch nicht kenne, schickt mir gerne WhatsApp. Freue ich mich sehr drüber. Nummer gibt's auf charivari.de. Und noch vor eins gibt's Hits von Sonny Federa. Think about us. Gleich hier auf 95.5 Charivari.
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4: Und diese Geschichte geht wirklich ans Herz. Martina sucht nämlich ihren Supermarkt-Flirt. Zwar ist der Einkauf bereits 2 Monate her, allerdings geht ihr dieser Mann einfach nicht mehr aus dem Kopf.
5: Dann habe ich ihn gesehen, er hat mich angelacht, ich habe zurückgelacht. Den nächsten Gang hat er dann Hallo gesagt, ich habe Hallo zurückgesagt und ich habe mich halt so geärgert, dass ich nicht mehr geredet habe. Und
4: ach Gott, du hast dich ein bisschen, ja, es ist so ein bisschen, ja, Liebe auf den ersten Blick, oder wie?
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4: 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Wie schaut dein Traummann aus?
5: Also der hatte braune Haare, braune Augen. Mhm. 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
4: Okay.
5: Und er hatte einen blauen Adidas-Anzug an.
4: Das Ganze war übrigens im Lidl in der Rheinfahrnstraße in Feldmoching. Solltet ihr da einkaufen gehen oder jemanden kennen, es selbst sein oder, bitte meldet euch bei uns. Sämtliche Nummern findet ihr auf charivari.de.
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2: Hier sind die Nachrichten mit Ludwig Haas. Sind sogenannte Pop-up-Wohnungen das Konzept, das die Wohnungskrise in München beendet? Mehrere Fraktionen im Stadtrat haben jetzt die Stadt dazu aufgefordert, das Konzept umzusetzen. München-Reporter Andi Weinhold.
3: Dass die neue Münchner Stadtregierung Bürogebäude zu Wohnungen umwidmen will, hatte sie ja schon versprochen. Aber oft ist das kompliziert und einige Inhaber der Büroflächen machen nicht mit. Jetzt fordern unter anderem SPD, FDP und Grünen-Fraktion ein Pop-up-Wohnen. Heißt, Büros werden erstmal nur zeitweise zu bezahlbaren Wohnungen. Das soll Eigentümer überzeugen, weil sie die Wohnungen ja wieder zurück zu Büros machen können.
2: Er ist der Kultschausteller auf der Wiesn, Manfred Schauer, besser bekannt als der Schichtl. Sein Traditionstheater wird jetzt in das UNESCO-Landesverzeichnis aufgenommen. Schauer sagt dazu im Interview:
4: Der Schichtl ist das zweitälteste Geschäft auf der Wiesn und unter den Schaustellern der älteste Betrieb. Seit 1869 gibt es den. Und ein Vehikel uralter Wiesn-Tradition weiter nach vorne bewegen, das ist meine Aufgabe, das ist meine Passion, weil Stillstand ist Rückstand.
2: Bayerns Verkehrsminister Bernreiter fordert von der Deutschen Bahn, sich besser auf Krisenszenarien vorzubereiten. Anlass ist der stundenlange Totalausfall aller Züge in Deutschland gestern Nacht. Schuld daran war laut aktueller Informationen ein fehlerhaftes Ersatzteil. Jeder Fünfte in Deutschland lebt mittlerweile alleine. Das sind 17 Millionen Menschen und deutlich mehr als noch vor 20 Jahren, sagt jetzt das Statistische Bundesamt. Besonders junge Leute leben oft alleine, Frauen etwas häufiger als Männer. Morgen Abend steht für Deutschland ja das dritte WM-Gruppenspiel gegen Ecuador an. Wie die Bild jetzt berichtet, darf der aktuelle Shootingstar der Deutschen, Dennis Undav, endlich mal von Anfang an spielen. Die Entscheidung habe Trainer Nagelsmann schon gefällt. Anpfiff ist morgen um 22 Uhr. Deutschland ist so oder so schon Gruppensieger. Das waren die Nachrichten aus München und der Welt.
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5: Genau, wissen, wie es wird mit dem Charivari München-Wetter. Es hat jetzt 30 Grad, offizielle München-Temperatur gemessen am Marienplatz, 29 bei euch in Mammendorf. Ja, heute wieder ein sehr heißer Tag, 33 Grad der Topwert und der 3-Tage-Trend morgen und übermorgen noch heißer. Am Sonntag steigt dann die Gewittergefahr, aber davor noch Werte von um und über 35 Grad.
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1: Die wichtigsten Meldungen aus der Charivari-Verkehrszentrale. Wenn ihr zur A94 Auffahrt Höhe Steinhausen, da gab es einen Unfall, mittlere Spur ist blockiert. A99 Westrichtung Lindau, zwischen Dreieckfeld-Moching und Dreieck-Allach-Stau, 14 Minuten länger. Und A995 Richtung Kreuz Süd, zwischen Oberhaching und Sauerlach, linke Spur gesperrt wegen einer Baustelle.
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2: Ich bin Susanne Brückner und nicht nur für uns und auch für die Tiere ist die Hitze anstrengend, nein, auch für unsere technischen Geräte, Computer, Smartphone und so weiter. Was wir machen können, damit die trotz diesen Temperaturen von über 30 Grad gut funktionieren und was ihr bitte auf gar keinen Fall mit eurem Handy macht, das sage ich euch um Viertel nach eins.
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0: 95 vom Charivari hier. Ich habe mich gestern mit einem Kumpel getroffen, der hat mir erzählt, er kann aktuell zu Hause an seinem Laptop nicht arbeiten, weil, und das ist kein Witz, sich der Laptop spätestens nach 15 Minuten abschaltet wegen der Hitze. Er hat nämlich eine Dachgeschosswohnung und die Hitzewelle macht tatsächlich auch unseren PCs, Smartphones und Tablets zu schaffen. Charivari-Reporter Ronny Toro, was macht die Hitze denn ganz genau mit unseren Geräten?
1: Ja, 35 Grad ist so eine Grenze. Darüber wird es für viele technische Geräte kritisch. Steht meistens auch irgendwo in den Bedienungsanleitungen. Vor allem Smartphones und Tablets sind empfindlich, weil die keinen Lüfter haben, wie etwa Laptops. Das heißt, die können ihre Wärme ja nur über ihr Gehäuse abgeben. Oft drosseln die dann ihre Leistung oder sperren den Zugriff oder schalten sich gleich ganz ab. Und ganz kritisch wird es für Technik natürlich, wenn man die zum Beispiel in parkenden Autos lässt. Denn die heizen sich da schnell auf über 60 Grad auf.
0: Na Wahnsinn, aber wie schützen wir denn jetzt unsere Smartphones, Tablets und Co. vor der Hitze?
1: Ja, zum einen, klar, auch außerhalb des Autos Smartphones, Tablets und Co. nicht in die pralle Sonne liegen. Gerade auch laden sollte man Geräte eher in kühler Umgebung, weil beim Laden ja sowieso Wärme entsteht. Außerdem kann es helfen, Geräte bei Hitze im Energiesparmodus zu betreiben, weil das fährt Funktionen herunter und belastet den Prozessor weniger. Und wenn das Gerät doch mal heiß läuft, dann bitte nicht etwa in den Kühlschrank tun, da drohen Kurzschlüsse durch Kondenswasser. Besser zum Abkühlen sind schattige Plätzchen natürlich. Der Luftstrom eines Ventilators zum Beispiel.

0: auch oder auch kühle Oberflächen wie zum Beispiel Metall.
1: Unfassbar, über was wir uns aktuell noch Gedanken machen müssen wegen der Hitze, oder? Also denkt dran, bitte Handy auf gar keinen Fall im Auto vergessen, denn das heizt sich ja super schnell auf, wenn es in der Sonne geparkt ist. Und niemals, bitte niemals Tablet und Handy in den Kühlschrank. Dann schaffen es auch eure Geräte durch diese Hitze. 13.18 Uhr, jetzt gibt's Feel Good Music von David Guetta, Teddy Swims und Tones and I. Hier ist Gone, Gone, Gone.

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1: In 6 Tagen ist wieder Vollmond und weil es so warm ist, können wir auch nachts um 1 noch im Vollmond tanzen, so wie es Toploader gleich singt. Dancing in the Moonlight außerdem. Hit von heute Maroon 5, aktuelles Single Heroin. Gleich.
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9: Genau, wissen, wie es wird mit dem Charivari München-Wetter. Ja, ich hoffe, ihr habt daheim schon alles verriegelt, damit ihr jetzt hier nicht reinkommt. 31 Grad messen wir, offizielle München-Temperatur gemessen am Marienplatz. 30 Grad bei euch in Planegg, heute bis 33 Grad. Und der Drei-Tage-Trend, vielleicht hat euch die Schule schon geschrieben, dass die Kids die nächsten Tage hitzefrei haben, denn es wird sogar noch heißer. Von morgen bis Sonntag Werte von um und über 35 Grad.
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9: Die wichtigsten Meldungen aus der Charivari-Verkehrszentrale um gleich 13.30 Uhr an 9 Richtung München bei der Ausfahrt Eching. Vorsicht, hier liegt eine Metallstange auf dem Verzögerungsstreifen. A92 Richtung Deggendorf zwischen Oberschleißheim und Unterschleißheim. Hier liegen mehrere Äste auf der Fahrbahn. A92 Richtung München bei der Ausfahrt Oberschleißheim. Vorsicht, hier steht ein defektes Fahrzeug. A94 Richtung Passau zwischen Feldkirchen West und Feldkirchen Ost. Hier liegt eine Styroporplatte auf der Fahrbahn. Auf dem mittleren Ring zwischen Einstein- und Iflandstraße verliert ihr 16 Minuten. Dann haben wir Probleme auf der A99 West Richtung Nürnberg. Im Tunnel Allach ist aktuell nach einem Unfall gesperrt. A99 West Richtung Lindau zwischen Neuherberg und dem Dreieck Allach 6 Kilometer Stau, 19 Minuten verliert ihr.
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9: Die neuesten Blitzer aus München, Stadt und Land auf der Max-Born-Straße auswärts. Auf der Neuherbergstraße wird geblitzt. Und wenn ihr was seht, dann ruft an 089 für München 57 95 5.
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2: Ihr wisst, ich begleite euch durch euren Arbeitsalltag. Susanne Brückner hier, ganz egal, ob ihr gerade unter Stress steht, ob ihr euch vielleicht auch beruflich neu orientieren möchtet. Der Arbeitsmarkt, der bietet heute ja so viele Chancen wie nie zuvor. Es entstehen neue Berufsfelder, Tätigkeiten verändern sich auch und lebenslanges Lernen wird immer wichtiger. Und deswegen gewinnen auch Weiterbildungen in den unterschiedlichsten Branchen und Berufen immer mehr an Bedeutung. Morgen findet in der Agentur für Arbeit deswegen eine Weiterbildungsmesse statt. Heißt, wenn ihr euch unsicher seid, ob es das Richtige für euch ist, dann kann euch Lutz Kirstein als Weiterbildungsexperte von der Agentur für Arbeit in München davon überzeugen, dass es genau das Richtige sein wird.
3: Ich kann dazu nur sagen, niemand hat eine Glaskugel. Niemand weiß, wie es weitergeht. Wir sehen die Veränderungen am Arbeitsmarkt. Die werden uns alle betreffen. Und es ist immer wichtig, up-to-date zu bleiben. Und auf der Messe hat man eben die Möglichkeit, in den direkten Austausch mit den Anbietern zu kommen, die diese Weiterbildung anbieten. Also man kann wirklich schauen, was gibt es aktuell auf dem Markt, wie kann ich mich weiterqualifizieren, wie kann ich mich perfekt für die Zukunft aufstellen.
2: Ja, und nicht nur Arbeitnehmer, auch Arbeitgeber profitieren von Weiterbildungen.
3: Die Weiterbildungen, die wir anbieten, die bieten wir natürlich in erster Linie den Arbeitnehmern an. Aber es sind ja die Arbeitgeber, die davon profitieren, wenn ihre Mitarbeiter weitergebildet sind, wenn sie up to date sind. Und Weiterbildung können sich genau wie die Arbeitnehmer auch über diese Weiterbildungsmöglichkeiten informieren und können sich diesbezüglich auch über Fördermöglichkeiten informieren, weil wir fördern auch Menschen, die in Beschäftigung sind. Und da stehen wir Rede und Antwort auf der Messe.
2: Alle Infos zur Weiterbildungsmesse bei der Agentur für Arbeit in München gibt's auch jederzeit auf charivari.de.
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1: Es wird Zeit für die nächste Trinkpause. Freunde, wirklich wichtig bei den Temperaturen. Mindestens 2 Liter am Tag. Und es wird Zeit für viel gute Musik aus den 2000ern. Gleich Nelly Furtado und Powerless. Außerdem, warum nicht einfach mal das Homeoffice an See verlegen, oder? BTS und Swim, gleich hier auf 95.5 Charivari.
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4: Habt einen ganz tollen Mittwoch und morgen wird's wieder schwarz-rot-gold in München Stadt und Land. Unsere deutsche Nationalmannschaft spielt gegen Ecuador und mit uns sitzt ihr beim Public Viewing auf den besten Plätzen. Dann ein absoluter Superstar bei uns in der Stadt. The Weeknd gibt sein erstes Konzert in der restlos ausverkauften Allianz Arena. 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
2: Hier sind die Nachrichten mit Ludwig Haas. Die Wohnungen in München sind sehr teuer. Lösen bald sogenannte Pop-up-Wohnungen das Problem? Mehrere Fraktionen im Münchner Stadtrat fordern jetzt die Regierung auf, das Konzept einzuführen. Büros sollen dann zeitweise zu Wohnungen umgewidmet werden. Eigentümer könnten eher überzeugt werden, ihre Büros zumindest übergangsweise zu bezahlbaren Wohnungen umzugestalten, sagen die Parteien. Im Eisbach wird ein junger Mann vermisst. Das hat einen Großeinsatz der Polizei ausgelöst, ging am Ende aber gut aus. München-Reporterin Chantal Martin.
3: Der 18-Jährige war am späten Abend mit Freunden an der Tivoli-Brücke im Eisbach, als er plötzlich verschwand. Sofort sind rund 20 Polizeistreifen und die Feuerwehr ausgerückt. Nach den tödlichen Badeunfällen vor 2 Jahren sind die Einsatzkräfte in Sachen Eisbach besonders alarmiert. Nach etwa einer Stunde kam die Erlösung. Der Teenager hatte sich am Knie verletzt und seiner Gruppe einfach nur nicht Bescheid gegeben.
2: Die Münchner Messe hat ein absolutes Rekordergebnis erzielt, München-Reporter Ingmar Dressler.
4: Mehr als 2,5 Millionen Besucher waren im letzten Jahr auf der Messe München. So viele waren es noch nie zuvor. Hauptgrund für die Megazahlen waren viele sogenannte Weltleitmessen, aus denen Besucher aus aller Welt nach München kamen. Zum Beispiel die Bau, die Automatika, die IAA oder die Bauma. Und auch für das laufende Jahr zieht die Messe München bisher eine positive Zwischenbilanz.
2: Da bekommt der Name Stuttgart 21 eine ganz neue Bedeutung. Die Deutsche Bahn verschiebt die Eröffnung des tiefen Bahnhofs bis Dezember 2031. Damit wären es insgesamt 21 Jahre Bauzeit, so heißt es vom Verkehrsausschuss im Bundestag. Das waren die Nachrichten aus München und der Welt.
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5: Genau wissen, wie es wird mit dem Charivari Münchenwetter. Ja, jetzt haben wir schon 33 Grad, offizielle München-Temperatur gemessen. Am Marienplatz heute wieder sehr heiß und der 3-Tage-Trend zeigt, es wird sogar noch heißer von morgen bis Sonntag. Werte von um und über 35 Grad. Am Wochenende, vor allem Sonntag, dann deutlich erhöhtes Gewitterrisiko.
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5: Die wichtigsten Meldungen aus der Charivari-Verkehrszentrale A92 Richtung Deggendorf. Zwischen Dreieck Flughafen München und Freising-Mitte Vorsicht, eine Holzpalette auf der linken Spur. A92 Richtung München, bei der Ausfahrt Oberschleißheim steht ein defektes Fahrzeug. Dann haben wir auf dem mittleren Ring Höhe Sendling, rechte Parallelfahrbahn blockiert, hier steht ein Pannenauto. Zwischen Einsteinstraße und Iflandstraße verliert die gerade 20 Minuten, denn zwischen Leuchtenbergtunnel und Richard-Strauss-Tunnel ist die linke Spur nach einem Unfall blockiert. Dann die Staus von den Autobahnen. A99

0: Westrichtung Lindau zwischen Neuherberg und Dreieck-Allach 7 Kilometer Stau. Hier verliert ihr 23 Minuten. Eschenrieder Spange München, Eschenried Richtung München-Allach zwischen Dreieck, Eschenried und Dreieck-Allach Stau 25 Minuten. A99 Westrichtung Nürnberg zwischen Freiham Mitte und Ludwigsfeld 9 Kilometer Stau. 32 Minuten dauert es hier länger.
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2: Ich bin Susanne Brückner. Bitte nicht wegschmelzen. Es ist sehr heiß heute. Trinkt genug, fächert euch Luft zu, holt euch ein paar Eiswürfel und macht euch gemütlich jetzt mit Feel Good Music von Loi. Hier ist Red Eyes.
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Ja, und falls ihr euch schon auf den Feierabend freut, endlich raus aus dem Büro, ab in den Feierabend und dann vielleicht noch irgendwo entspannt draußen einen Feierabenddrink genießen. Heute bleibt es ja auch wieder ewig lange mild, also ihr könnt wirklich bis nachts um 3 eigentlich draußen bleiben. Maximal 20 Grad der Tiefstwert und ihr könnt heute mal wieder an die Oper, denn heute Tag 1 der Apollon-Stufenbar an der Oper. Ab 19.30 Uhr wird da das große Opening gefeiert. Ist ja ein wunderschönes Setting an der Oper, also schaut da gerne vorbei, genießt den ein oder anderen Aperol Spritz und jetzt Feel Good Music von Nico Santos für euch. Hier ist All Time High auf 95.5 Charivari um 14:15 Uhr.

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1: So, die Schlangen vor den Eisdielen werden langsam länger. Es ist der Mittwochnachmittag, es ist heiß draußen und von mir gibt's gleich coole Feel-Good-Music von heute. Calvin Harris und Jazzy. Satisfy. Gleich hier auf 95.5 Charivari.
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6: Genau wissen, wie es wird mit dem Charivari-Wünchenwetter. Ja, heute wieder sehr heiß, 33 Grad. Das ist der Topwert und das ist auch die Temperatur, die wir aktuell schon haben. Und der 3-Tage-Trend zeigt von morgen bis Sonntag sonnig. Es wird noch heißer bei um und über 35 Grad. Am Wochenende, vor allem Sonntag, steigt dann das Gewitterrisiko.
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6: Die wichtigsten Meldungen aus der Charivari-Verkehrszentrale um gleich 14.30 Uhr. A8 Richtung München zwischen Holzkirchen und Hofuldinger Forst. Vorsicht, ein Metallteil auf der Fahrbahn. A92 Richtung München. Ausfahrt Oberschleißheim. Vorsicht, hier steht ein defektes Fahrzeug. Mittlerer Ringhöhe Sendling. Rechte Spur blockiert. Hier steht ein Pannenauto. Außerdem A8 Richtung Stuttgart zwischen Sulzemoos und Odelshausen ein Pannenauto auf dem Standstreifen. Und auf der A99 Westrichtung Lindau zwischen Dreieckfeld-Moching und Ludwigsfeld ein Unfall mit einem LKW. Zwischen Neuherberg und Dreieck-Allach 6 Kilometer Stau, 21 Minuten dauert es länger. Und die A995 Kreuz München Süd Richtung München zwischen Kreuz Süd und Taufkirchen Weststau, 13 Minuten verliert ihr.
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6: Die neuesten Blitzer aus München, Stadt und Land. Einmal Neuherbergstraße. In Karlsfeld wird auf der B304 geblitzt. Und wenn ihr was seht, dann ruft gerne an 089 für München
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0: Ja, Freunde, heute auch wieder ein WM-Tag und wir wissen ja schon, wir Deutschen stehen als Gruppensieger fix bei der Fußball-Weltmeisterschaft. Wir wissen auch, das wird dann am Montag um 22.30 Uhr sein, dass wir im 16. Finale antreten und auf einen Gruppendritten treffen. Aber große Diskussion gerade, denn wir werden erst Sonntag früh erfahren, auf wen wir da überhaupt genau treffen, denn unsere Gegner könnten aus den Gruppen A, B, C, D und F kommen. Also das ist wirklich irre. Wir halten euch da natürlich auf dem Laufenden. Und mehr Fußballwissen gibt's jetzt für euch.
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2: Heute mit der Frage, gibt es wertvolle WM-Souvenirs? Und wenn ja, wo stehen sie?
3: Es gibt mehrere WM-Museen, die auch Souvenirs ausstellen und anbieten. Das berühmteste ist das FIFA-Museum in Zürich. Ein Highlight für jeden Fußballfan. Die wertvollsten Souvenirs erzielen bei Auktionen absolute Höchstpreise. Insbesondere, wenn es sich um getragene Trikots, Medaillen oder signierte Gegenstände handelt. Maradonas Hand-Gottes-Trikot vom WM-Viertelfinale 86 wechselte vor einigen Jahren für über 9 Millionen Euro den Besitzer. Deutsche Sammler backen da kleinere Brötchen. Wobei Jens Lehmanns berühmter WM-Spickzettel eine ordentliche Summe für den guten Zweck einspielte. 1 Million Euro für ein Herz für Kinder. Wer also das nächste Mal ein verschwitztes Trikot in der Sporttasche findet, bloß nicht waschen. Je nach Karriereverlauf ist das Teil die perfekte Altersvorsorge.
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1: So, Freunde, rein geht's in den Nachmittag gleich mit Feel Good Music von Rihanna. Von The Replay. Außerdem Hit von heute von Kamerad, Pack Yourself. Gleich.
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1: Und diese Geschichte geht wirklich ans Herz. Martina sucht nämlich ihren Supermarkt-Flirt. Zwar ist der Einkauf bereits 2 Monate her, allerdings geht ihr dieser Mann einfach nicht mehr aus dem Kopf.
4: Dann habe ich ihn gesehen, er hat mich angelacht, ich habe zurückgelacht. Den nächsten Gang hat er dann Hallo gesagt, ich habe Hallo zurückgesagt und ich habe mich halt so geärgert, dass ich nicht mehr geredet habe. Und
1: ach Gott, du hast dich ein bisschen, ja, es ist so ein bisschen, ja, Liebe auf den ersten Blick, oder wie?
4: Ja, und ich kann ihn jetzt zwar beschreiben, aber ich weiß halt leider nicht, wie er heißt. Und ich habe auch geschaut, ob er einen Ring dort hat, also er hatte keinen Ring dort.
1: Das hat sie auch gleich abgecheckt, okay.
4: Genau.
1: Okay, aber dann beschreib ihn doch mal. Wie schaut dein Traummann aus?
4: Also der hatte braune Haare, braune Augen. Mhm. Der war ungefähr so in meinem Alter, so, ich würde sagen, so vielleicht ein bisschen drunter, unter 40, vielleicht auch ein bisschen über 40, also so um den Dreh.
1: Okay.
4: Und er hatte einen blauen Adidas-Anzug an.
1: Das Ganze war übrigens im Lidl in der Rheinfahrnstraße in Feldmoching. Solltet ihr da einkaufen gehen oder jemanden kennen, es selbst sein oder, bitte meldet euch bei uns. Sämtliche Nummern findet ihr auf charivari.de.
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2: Hier sind die Nachrichten mit Ludwig Haas. Sind sogenannte Pop-up-Wohnungen das Konzept, das die Wohnungskrise in München beendet? Mehrere Fraktionen im Stadtrat haben jetzt die Stadt aufgefordert, das Konzept umzusetzen. München-Reporter Andi Weinhold.
3: Dass die neue Münchner Stadtregierung Bürogebäude zu Wohnungen umwidmen will, hatte sie ja schon versprochen. Aber oft ist das kompliziert und einige Inhaber der Büroflächen machen nicht mit. Jetzt fordern unter anderem SPD, FDP und Grünen-Fraktion ein Pop-up-Wohnen. Heißt, Büros werden erstmal nur zeitweise zu bezahlbaren Wohnungen. Das soll Eigentümer überzeugen, weil sie die Wohnungen ja wieder zurück zu Büros machen können.
2: Achtung an alle Autofahrer, heute Abend muss eine wichtige Autobahnstrecke vollgesperrt werden. Der Grund ist zur Abwechslung aber mal keine Baustelle, München-Reporter Ingmar Dressler.
4: Die Feuerwehr führt eine Großübung auf der Lindauer Autobahn A96 durch. Die Galerie Gilching im Kreis Starnberg wird deshalb in beide Fahrtrichtungen vollgesperrt. Das Ganze über 2 Stunden lang, von 21 bis 23 Uhr. Aber die Autobahnmeisterei hat versprochen, Umleitungen werden eingerichtet.
2: Bayerns Verkehrsminister Bernreiter fordert von der Deutschen Bahn, sich besser auf Krisenszenarien vorzubereiten. Anlass ist der stundenlange Totalausfall aller Züge in Deutschland gestern Nacht. Schuld daran war laut aktuellen Informationen ein fehlerhaftes Ersatzteil. Kinder sollten bis zur 7. Klasse in der Schule kein Handy oder auch kein Tablet privat nutzen dürfen. Das fordert jetzt zumindest eine Expertenkommission für Kinder- und Jugendschutz in der digitalen Welt. Sie hat jetzt mehrere Empfehlungen an die Bundesregierung abgegeben. Eine weitere Forderung zum Beispiel, Grundschulkinder sollen ein KI-Seepferdchen machen, um den Einsatz mit der künstlichen Intelligenz zu lernen. Comeback einer Kultlegende. Der brasilianische Fußballspieler Ronaldinho wird überraschend mit 46 Jahren sein Comeback als Fußballer geben. Er schließt sich dem Drittligisten Ravenna FC aus Italien an. Ronaldinho gilt als einer der besten Fußballer aller Zeiten und wurde mehrfach zum besten Spieler der Welt gewählt. Er hatte 2018 eigentlich mal seine Karriere als Spieler beendet. Das waren die Nachrichten aus München und der Welt.
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5: Herzlich willkommen, schön, dass ihr dabei seid. Genau wissen, wie es wird mit dem Charivari München-Wetter. Da braucht man inzwischen gar nicht mehr viel zu sagen. Es bleibt ja die ganze Zeit so, oder? Also ich schaue mal ganz schnell mal eben nach den Temperaturen. Interessiert einen ja zwischendrin dann doch mal eben. 34,1. Also schon warm, aber noch nicht unerträglich, so würde ich es mal sagen. Wie sieht das denn beim 3-Tage-Trend so aus? Ja, morgen bis zum Wochenende sehr heißes Wetter. Wir gehen da auch gerne Richtung 35, 36 Grad. Gehen wir da gerne hin?
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5: Die wichtigsten Meldungen aus der Charivari-Verkehrszentrale A96

0: Richtung Lindau zwischen Rastplatz Kreuzlinger Forst Nord und Gilchen, Gefahr durch Gegenstände auf der Fahrbahn, Reifenteile. Dann die 99 West Richtung Lindau zwischen Neuherberg und Dreieck Allach, 7 Kilometer stocken, 11 Minuten plus. Außerdem die Maasstraße stadtauswärts Lehmbachplatz Richtung Arnumstraße zwischen Dachauer Straße und Seidelstraße. Ein Unfall, da gibt es Verkehrsbehinderung.
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95 Charivari, Feel Good Music, ja. Also man muss ganz ehrlich sagen, kalt ist es nicht da draußen. Ne? Also ich bin heute mit der S-Bahn gefahren. Ich bin also von Seefeld-Hechendorf bin ich losgefahren in die Stadt hinein. Und als ich reingestiegen bin, ne, in Seefeld-Hechendorf, da war es halt so, dass es richtig kühl da drin war. Draußen war es halt so heiß. Also ich in diese S-Bahn rein und ich dachte, oh, das ist eine richtige Erfrischung, ist ja wunderbar. Und dann von Station zu Station wurde es immer heißer und dann war es kaum noch auszuhalten. Hier gibt es Musik von Ray Dalton, das kann man gut aushalten. Blood Running.

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1: Ja, hier geht's weiter mit Alcazar jetzt gleich.
2: Crying at the Discotheque. Was für eine coole Nummer, oder? Ein super 2000er.

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9: Genau, wissen wir, es wird mit dem Charivari München-Wetter. Das ist ja mal eine schöne Sache. Da wollen wir doch mal schauen, wie es mit den Temperaturen ausschaut. Ob wir da schon noch mal weiter in die Höhe gekommen sind. 33,5 Grad, naja, ist nicht wenig. Aber das halten wir schon noch aus. Also ist jedenfalls nicht so schlimm, wie ich es vorhin schon empfunden hatte. Also zur Mittagszeit war es allem Anschein nach ein bisschen heiß her. Der Drei-Tage-Trend sagt, morgen bis zum Wochenende sehr heißes Wetter, am Wochenende dann wahrscheinlich auch oder ziemlich sicher sogar Gewitter.
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9: Die wichtigsten Meldungen aus der Charivari-Verkehrszentrale A99 Richtung Nürnberg zwischen Hohenbrunn und Ascher im Ismaning 7 Kilometer stocken, 12 Minuten plus. Die 99 West Richtung Lindau zwischen Neuherberg und Dreigallach 13 Minuten plus. Und haben wir da noch was? A96 Lindau Richtung München zwischen Wörthsee und Oberpfaffenhofen ein Unfall mit Verletzten. Bitte eine Gasse für Rettungs- und Einsatzfahrzeuge bilden.
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9: Die neuesten Blitzer aus München, Stadt und Land. Karlsfeld, B304.
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Erzählt mir mal einfach, was ihr wollt. 95.5 Charivari. Viel Good Music, ja? Erzählt mir, was ihr wollt. Es kann nur einen geben, ja. Und der fängt mit D an und mit Andy ist Undaff, hört er auf. Es ist ein Wahnsinn, was der Kerl macht. Und es macht einem eine irre Freude auch, dass der so wohlgelaunt dann auch immer bei den Interviews ist. Er hält sich jetzt immer ein bisschen zurück, damit noch keiner sagen kann oder so, jetzt keine große Schnauze, nur obwohl du 3 Tore geschossen hast und bei einer WM. Das ist Wahnsinn und so. Er hält sich so cool dabei. Jetzt pass auf, es gibt natürlich auch Ergebnisse in der Öffentlichkeit, ja, die dann passieren. Zum Beispiel so eine Umfrage. Welcher deutsche Spieler begeistert Sie bisher am meisten? An Nummer 1 mit 27%, ja, Dennis Undaff. An 2 Manuel Neuer mit 12% und Felix Metscher mit 9% an Nummer 3. So, und jetzt kommt die große Frage, die wir uns ja die ganze Zeit schon stellen. Das ist schon klar, ja, also die Frage lautet, soll Dennis Undaff jetzt endlich mal auch von Anfang an spielen dürfen? Das hätte er ja beinahe als Belohnung irgendwie schon auch mal verdient. 49% der Menschen, der Fußballfans in Deutschland sagen, ja, Dennis Undaff soll sofort anfangen. Und am allerliebsten wäre es mir, wenn der gleich in den ersten 15 Minuten 2-3 Tore schießt. Habe ich mir jetzt zu viel gewünscht, aber wünschen darf man sich doch drei Sachen, oder? Ich glaube, es wird so werden. Auf unseren

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1: Ich liebe diesen Song, der jetzt hier kommt. Ja, James Morrison, You Give Me Something. Wunderbares Ding aus den 2000ern. Und ich liebe diesen Song. Wie geil ist Ray? Where's my husband? Gleich hier.
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2: Hier sind die Nachrichten mit Ludwig Haas. Die Wohnungen in München sind ja sehr teuer. Lösen bald sogenannte Pop-up-Wohnungen vielleicht das Problem? Mehrere Fraktionen im Münchner Stadtrat fordern jetzt die Stadtregierung auf, das Konzept einzuführen. Büros sollen dann zeitweise zu Wohnungen umgewidmet werden. Nur temporär, weil das den Prozess weniger kompliziert macht. Eigentümer könnten dann eher überzeugt werden, ihre Büros zumindest übergangsweise zu bezahlbaren Wohnungen umzugestalten, sagen die Parteien. Schon zum zweiten Mal innerhalb weniger Tage verschwindet im Eisbach ein junger Mann und wird später kurios gefunden. München-Reporterin Chantal Marti.
3: Fall 1. Am Montag ist ein 18-Jähriger verschwunden, nachdem er den späten Abend mit Freunden an der Tivoli-Brücke verbracht hat. Nach einem Großeinsatz mit 20 Polizeistreifen und Feuerwehr kam heraus, er hatte sich verletzt und war heimgegangen, ohne seinen Freunden Bescheid zu geben. Fall 2. Jetzt ist ein anderer Mann nach dem Eisbachschwimmen verschwunden. Nach einem Einsatz inklusive Heli wurde er betrunken im eigenen Wohnzimmer sitzend gefunden. Er war ebenfalls einfach nach Hause gegangen.
2: Die Münchner Messe hat ein absolutes Rekordergebnis erzielt, München-Reporter Ingmar Dressler.
4: Mehr als 2,5 Millionen Besucher waren im letzten Jahr auf der Messe München. So viele waren es noch nie zuvor. Hauptgrund für die Megazahlen waren viele sogenannte Weltleitmessen, aus denen Besucher aus aller Welt nach München kamen. Zum Beispiel die Bau, die Automatika, die IAA oder die Bauma. Und auch für das laufende Jahr zieht die Messe München bisher eine positive Zwischenbilanz.
2: In Deutschland gibt's ja so einige Funklöcher. Ab sofort kann die jeder und jede von uns einfach per App melden. Eine Woche lang startet jetzt eine Mitmachaktion unter anderem vom Bundesdigitalministerium. Mobilfunkcheck heißt die zugehörige App. Die Behörden wollen dann durch die Meldungen sehen, wo in Deutschland beim Netz unbedingt nachgebessert werden muss. Das waren die Nachrichten aus München und der Welt.
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5: Genau wissen, wie es wird mit dem Charivari München Wetter. Ja, das sieht gut aus. Es ist sonnig da draußen und es ist echt heiß. Ja, tatsächlich. Und wir sind jetzt bei 34 Grad. Es ist wieder ein bisschen nach oben gegangen inzwischen. Man glaubt es ja kaum. Für die nächsten Tage ist ähnliches Wetter angesagt. Also es wird weiter heiß bleiben am Wochenende wahrscheinlich. Oder sollten wir sagen, hoffentlich ein Gewitter.
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5: Die wichtigsten Meldungen aus der Charivari-Verkehrszentrale. A8 Salzburg Richtung München. Zwischen Bad Aibling. Nee, da ist nichts mehr los bei Bad Aibling bei der Ausfahrt. Diese Gefahr besteht nicht mehr. Also nehme ich es auch gleich raus. Mittlerer Ring zwischen Candelplatz und Plinganser Straße. Dichter Verkehr, da braucht ihr 13 Minuten länger. Die 96 Lindau Richtung München zwischen Wörthsee und Oberpfaffenhofen. Unfall mit Verletzten. Gasse für Rettungseinsatzfahrzeuge bilden. Ganz wichtig. Die 99 Richtung Nürnberg zwischen Ottobrunn und Aschheim-Wiesmaningen 17 Minuten plus. Und die 99 Richtung Lindau zwischen Neuherberg und Dreieck-Allach 19 Minuten plus.
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5: Hier kommen sie, die Blitzer. Besser gesagt, ist es ein einziger, der neueste aus München Stadt und Land, Karlsfeld B304.
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5: Im Studio ist der Andi Wenzel. Und freue mich auf eine ganze Menge super schöne Songs. Stardust mit Music Sounds Better With You. Leonie und Callum Scott mit Stay. Wow. See You Again ist dabei. Teddy Swims, Mr. Know-It-All, macht den Anfang.
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So, jetzt gibt's ganz feine Musik von Callum Scott. Der singt diesen Song zusammen mit Leonie, die ja nun einen Hit nach dem anderen rausbringt. Es ist wirklich fantastisch, was sie da macht. Und dementsprechend hören wir das Ding jetzt. Leonie, Callum

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2: Komm, wir fliegen mal in die 2000er. Yo, Uncle Cracker mit Follow Me. Jetzt gleich hier bei uns. Und das ist der aktuelle in dieser Stunde. Tiffany Harris, Vertigo.
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7: 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Es ist kurz vor halb.
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2: Genau wissen, wie es wird mit dem Charivari München-Wetter hier. Das ist auch in den nächsten Tagen heiß. Jetzt auch. Immer noch. Und es ging gerade noch nach oben. Ja, jetzt sind wir bei 34 Grad. Ich glaube, da wird sich das Blatt jetzt dann gleich irgendwann wenden. Reicht ja auch. Es weiß Gott genug. Ja, gar keine Frage. Der Drei-Tage-Fan sagt, es bleibt auf jeden Fall warm oder soll man besser sagen, sehr, sehr heiß bis zum Wochenende. Dann aber auch mit Sicherheit hier und da Gewitter.
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2: Die wichtigsten Meldungen aus der Charivari-Verkehrszentrale. Mittlerer Ring zwischen Tegernseer Landstraße und Plinganser Straße. 22 Minuten, die ihr länger braucht. A96 Richtung München zwischen Wörzi und Oberpfaffenhofen. Unfall mit verletzten Gasse für Rettungs- und Einsatzfahrzeuge bilden. Die 99 Richtung Nürnberg zwischen Haar und Aschheim-Miesenbrink. 22 Minuten plus. Und was habe ich da noch? Die 99 West Richtung Lindau zwischen Neuherberg und Dreieck Alach. 20 Minuten plus.
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2: Ein kleiner, einsamer Blitzer in Karlsfeld auf der B304.
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Man ist jetzt doch ein bisschen im Fußballfieber, oder? Ich komme hier allerdings relativ spät immer erst nach Hause nach der Sendung. Dementsprechend bin ich meistens erst irgendwie so, keine Ahnung, so kurz nach 9 oder so zu Hause. Ne? Ich gucke dann ein späteres Spiel, was so um 22 Uhr beginnt. Den Rest kann man sich ja vorstellen. Ne? Also ich gucke die erste Halbzeit und dann, ja. Ne? Also da kommen ja noch die Tagesthemen, das lädt man so ein. Also dementsprechend ist das häufig bei mir dann so. Gestern Abend habe ich mir gedacht, was mit den Three Lions? Von wegen Löwen, drei Löwen oder so. Damals hast du nichts von gemerkt, als die gegen Ghana gespielt haben. Ghana hat eher doch ziemlich gut gespielt und hätte ihnen womöglich noch einen einschenken können. Also, es ging 0-0 aus, was ich dann das von morgen natürlich bei den Nachrichten erfahren habe. Aber auch die Engländer, ne, stehen nicht da wie eine deutsche Eiche. Nein, da ist was drin. Also wenn wir gegen die kommen sollen, da werden wir auf jeden Fall eine gute Chance haben. Ich denke sogar, dass wir gegen die gewinnen sollen. Doch, ich finde ja, wichtig sollte an solchem Abend allerdings auch sein, dass man

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2: Der Feierabend ist der schönste Abend, oder Taylor? Opalite jetzt gleich von Taylor Swift. Und Jonas Blue gibt's auch jetzt gleich. Gleich hier.
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3: Und diese Geschichte geht wirklich ans Herz. Martina sucht nämlich ihren Supermarktflirt. Zwar ist der Einkauf bereits 2 Monate her, allerdings geht ihr dieser Mann einfach nicht mehr aus dem Kopf.
4: Dann habe ich ihn gesehen, er hat mich angelacht, ich habe zurückgelacht. Den nächsten Gang hat er dann Hallo gesagt, ich habe Hallo zurückgesagt und ich habe mich halt so geärgert, dass ich nicht mehr geredet habe. Und
3: ach Gott, du hast dich ein bisschen, ja, so ein bisschen, ja, Liebe auf den ersten Blick, oder wie?
4: Ja, und ich kann ihn jetzt zwar beschreiben, aber

0: ich weiß halt leider nicht, wie er heißt. Und ich habe auch geschaut, ob er einen Ring dort hat. Also er hatte keinen Ring dort.
1: Das hat sie auch gleich abgecheckt. Okay.
0: Genau.
1: Okay, aber dann beschreib ihn doch mal. Wie schaut dein Traummann aus?
0: Also der hatte braune Haare, braune Augen. Mhm. Der war ungefähr so in meinem Alter, so, ich würde sagen, so vielleicht ein bisschen drunter, unter 40, vielleicht auch ein bisschen über 40, also so um den Dreh.
1: Okay.
0: Und er hatte einen blauen Adidas-Anzug an.
1: Das Ganze war übrigens im Lidl in der Rheinfahrnstraße in Feldmoching. Solltet ihr da einkaufen gehen oder jemanden kennen, es selbst sein oder, bitte meldet euch bei uns. Sämtliche Nummern findet ihr auf charivari.de.
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2: Hier sind die Nachrichten mit Ludwig Haas. Die Wohnungen in München sind ja sehr teuer. Lösen bald sogenannte Pop-up-Wohnungen vielleicht das Problem? Mehrere Fraktionen im Münchner Stadtrat fordern jetzt die Stadtregierung auf, das Konzept einzuführen. Büros sollen dann zeitweise zu Wohnungen umgewidmet werden. Nur temporär, weil das den Prozess weniger kompliziert macht. Eigentümer könnten dann eher überzeugt werden, ihre Büros zumindest übergangsweise zu bezahlen.

0: bezahlbaren Wohnungen umzugestalten, sagen die Parteien. Schon zum zweiten Mal innerhalb weniger Tage verschwindet im Eisbach ein junger Mann und wird später kurios gefunden. München-Reporterin Chantal Martin.
1: Fall 1. Am Montag ist ein 18-Jähriger verschwunden, nachdem er den späten Abend mit Freunden an der Tivoli-Brücke verbracht hat. Nach einem Großeinsatz mit 20 Polizeistreifen und Feuerwehr kam heraus, er hatte sich verletzt und war heimgegangen, ohne seinen Freunden Bescheid zu geben. Fall 2. Jetzt ist ein anderer Mann nach dem Eisbachschwimmen verschwunden. Nach einem Einsatz inklusive Heli wurde er betrunken im eigenen Wohnzimmer sitzend gefunden. Er war ebenfalls einfach nach Hause gegangen.
0: Die Münchner Messe hat ein absolutes Rekordergebnis erzielt. München-Reporter Ingmar Dressler.
2: Mehr als 2,5 Millionen Besucher waren im letzten Jahr auf der Messe München. So viele waren es noch nie zuvor. Hauptgrund für die Megazahlen waren viele sogenannte Weltleitmessen, aus denen Besucher aus aller Welt nach München kamen. Zum Beispiel die Bau, die Automatica, die IAA oder die Bauma. Und auch für das laufende Jahr zieht die Messe München bisher eine positive Zwischenbilanz.
0: In Deutschland gibt es ja so einige Funklöcher. Ab sofort kann die jeder und jede von uns einfach per App melden. Eine Woche lang startet jetzt eine Mitmachaktion unter anderem vom Bundesdigitalministerium. Mobilfunkcheck heißt die zugehörige App. Die Behörden wollen dann durch die Meldungen sehen, wo in Deutschland beim Netz unbedingt nachgebessert werden muss. Das waren die Nachrichten aus München und der Welt.
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4: Genau wissen, wie es wird mit dem Charivari in München. Wetter, das bleibt in den nächsten Tagen ganz ähnlich wie jetzt. Ich glaube, wir sind jetzt ein bisschen runtergerutscht auf inzwischen 32,8 Grad. Das ist gut, schön, wenn wir unter 30 kommen, wird es dann auch noch ein bisschen besser erträglich. Die nächsten drei Tage sagen, ja, viel heißes Wetter, am Wochenende Gewitter.
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4: Die wichtigsten Meldungen aus der Charivari-Verkehrszentrale. Mittlerer Ring zwischen Schwanenseestraße und Flingernser Straße. Dichter Verkehr 27 Minuten plus. Die 96 Lindau Richtung München zwischen Wörzi und Oberpfaffenhofen. Immer noch dieser Unfall mit Verletzten. Gasse für Rettungs- und Einsatzfahrzeuge bitte bilden. A99 Richtung Nürnberg zwischen Haar und Ismaning. 18 Minuten plus. Dann habe ich noch A99 West Richtung Lindau zwischen Neuherberg und dem Dreieck. Alle 23 Minuten plus.
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4: Wo haben wir sie denn, die Blitzer? Einen einzigen haben wir, und zwar in Karlsfeld auf der B304.
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4: Im Studio der Andi Wenzel. Und ich freue mich auf diesen wieder sonnigen Abend. Da können wir ein bisschen grillen oder irgendwas. Die Chancen und Möglichkeiten für die Abendgestaltung sind immer gut, oder? Man darf nur nicht einschlafen. Ach, das Thema hatten wir schon mal. Gut. Also, wir würden jetzt gleich ganz gerne Taylor Swift hören mit Overlife.
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1: Und jetzt habe ich mir eine Zeitung genommen, die ich normalerweise gar nicht so häufig lese, aber es ist schon interessant, was diese deutsche Boulevardzeitung hier rausbekommen hat. Wir haben so ein paar Umfragen und so gemacht, ja. Und zwar, wir haben ja vorhin schon drüber geredet, welcher deutsche Spieler begeistert uns am meisten. Ganz weit vorne, Dennis Undorf mit 27%, dahinter Neuer und Metscher. Interessant aber auch, welche Note geben Sie dem DFB-Team bisher? 35% sagen gut und 9% sogar sehr gut. Also, das sieht jetzt nicht so schlecht aus, würde ich sagen. Dann, wer ist Ihr Lieblings-TV-Experte? Naja, da sind ja einige unterwegs. Also mit großem Abstand, ja, doch ziemlichem Abstand, gewinnt Bastian Schweinsteiger, der ja mit Esther Sellacek das immer bearbeitet, das Thema. Ich finde es auch cool. Thomas Müller ist der zweitbeliebteste. Dann kommt Jürgen Klopp mit 13%. Christoph Kramer mit 7%. Ich mag ihn lieber. Für mich hätte er ruhig auch so 15-16% ruhig haben können. Christian Streich ist natürlich so, ja, wie soll ich sagen, ein bisschen knorrige Eiche, ne? Aber eigentlich ganz interessant. Er bekommt 6%. Und wie weit kommt Deutschland? Achtung, es sagen 12%, Achtelfinale, das Viertelfinale sagen 27%, sauber. Halbfinale 22%, Finale

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2: Jawohl, Kate Ryan kommt jetzt. Désenchanté. Ich kann gar kein Französisch, aber klang so, ne? Ja. Das ist der Song aus den 2000ern und hier kommt das aktuelle Teil. Quest to Serenity, Good Old Days.
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10: Hier sind die Nachrichten mit Ludwig Haas. Pop-up-Wohnen. So heißt das Konzept, das den Münchner Wohnungsmarkt in Zukunft einfacher machen soll. Mehrere Fraktionen im Münchner Rathaus fordern von der Regierung, jetzt Bürogebäude zu Wohnungen temporär umzuwidmen. Damit das nicht zu kompliziert ist, soll das Pop-up-Wohnen ermöglichen, dass eben zeitweise und erstmal nicht dauerhaft Büros zu Wohnungen werden. Die Münchner Polizei prüft vermehrte Fake-Anzeigen auf der beliebten Secondhand-Shopping-Plattform Vinted. Dort sollen immer wieder Kuscheltiere oder Spielzeuge zu absurd hohen Preisen eingestellt werden. Die Münchner Polizei sagt, da könnten theoretisch illegale Machenschaften dahinter stecken. Deshalb sollte man nicht auf diese Anzeigen eingehen. Alle, die in Gilching im Münchner Umland wohnen, die können sich freuen. Heute starten dort die Bauarbeiten für das neue Boulderzentrum West des Deutschen Alpenvereins. Die neue Kletterhalle soll dann im Februar 2027 fertig sein. Das waren die Nachrichten aus München, Stadt und Land.
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0: genau wissen, wie es wird mit dem Charivari. München-Wetter, das wird in den nächsten Tagen ganz ähnlich bleiben. Jetzt gehen die Temperaturen leicht runter, aber wir sind natürlich noch nicht unter 30 Grad. Nein, nein, nein, nein, wir sind noch bei 32 Grad. Also es ist ganz schön warm auch heute Abend noch. Gut, also wollen wir hoffen, dass es so kühl wird in der Nacht, dass wir gut schlafen können. Das sieht wohl teilweise so aus. Und der Drei-Tage-Trend sagt, es bleibt ganz schön heiß und es wird abends ganz gerne hier und da mal ein Gewitter geben.
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0: Die wichtigsten Meldungen aus der Charivari-Verkehrszentrale hätte ich einmal: Mittleren Ring, Schleißheimer Straße, die Lindenstraße, dichter Verkehr, 11 Minuten plus. Dann nochmal Mittlerer Ring zwischen Schwanseestraße und Passauer Straße, 32 Minuten, die ihr dort länger braucht. Das ist allerdings schon ärgerlich. Die 99 Ostrichtung Nürnberg zwischen Haar und Aschheim-Isenmanning, 20 Minuten plus. Und die 99 Westrichtung Lindau zwischen Freudenmanning Nord und dem Dreieck Allach, 25 Minuten plus.
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0: Blitzer haben wir derzeit leider keine Meldung.
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2: Ich liebe Gabriel.

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1: Hier sind die Nachrichten und zwar mit Ludwig Haas. Die Wohnungen in München sind ja sehr teuer. Lösen bald sogenannte Pop-up-Wohnungen vielleicht das Problem? Mehrere Fraktionen im Münchner Stadtrat fordern jetzt die Stadtregierung auf, das Konzept einzuführen. Büros sollen dann zeitweise zu Wohnungen umgewidmet werden. Nur temporär, weil das den Prozess weniger kompliziert macht. Eigentümer könnten dann eher überzeugt werden, ihre Büros zumindest übergangsweise zu bezahlbaren Wohnungen umzugestalten, sagen die Parteien. Schon zum zweiten Mal innerhalb weniger Tage verschwindet im Eisbach ein junger Mann und wird später kurios gefunden. München-Reporterin Chantal Marti.
2: Fall 1. Am Montag ist ein 18-Jähriger verschwunden, nachdem er den späten Abend mit Freunden an der Tivoli-Brücke verbracht hat. Nach einem Großeinsatz mit 20 Polizeistreifen und Feuerwehr kam heraus, er hatte sich verletzt und war heimgegangen, ohne seinen Freunden Bescheid zu geben. Fall 2. Jetzt ist ein anderer Mann nach dem Eisbachschwimmen verschwunden. Nach einem Einsatz inklusive Heli wurde er betrunken im eigenen Wohnzimmer sitzend gefunden. Er war ebenfalls einfach nach Hause gegangen.
1: Die Münchner Messe hat ein absolutes Rekordergebnis erzielt, München-Reporter Ingmar Dressler.
3: Mehr als 2,5 Millionen Besucher waren im letzten Jahr auf der Messe München. So viele waren es noch nie zuvor. Hauptgrund für die Megazahlen waren viele sogenannte Weltleitmessen, aus denen Besucher aus aller Welt nach München kamen. Zum Beispiel die Bau, die Automatica, die IAA oder die Bauma. Und auch für das laufende Jahr zieht die Messe München bisher eine positive Zwischenbilanz.
1: In Deutschland gibt's ja so einige Funklöcher. Ab sofort kann die jeder und jede von uns einfach per App melden. Eine Woche lang startet jetzt eine Mitmachaktion unter anderem vom Bundesdigitalministerium. Mobilfunkcheck heißt die zugehörige App. Die Behörden wollen dann durch die Meldungen sehen, wo in Deutschland beim Netz unbedingt nachgebessert werden muss. Das waren die Nachrichten aus München und der Welt.
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4: Genau wissen wir, wie es wird mit dem Charivari München. Wetter, das bleibt heiß in den nächsten Tagen. Zum Wochenende hin wird es dann eher durchsetzt von Gewittern sein. Aber wir sind da so bei Temperaturen bei 35, 36 Grad. Darauf müssen wir uns einstellen.
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4: Gut, da habe ich die Blitzer. Ich würde eigentlich normalerweise gerne über den Verkehr reden, aber das machen wir jetzt auch immer. Die wichtigste Meldung aus der Charivari-Verkehrszentrale. Was haben wir da? A99 zwischen Dreieckfeld-Moching und Ludwigsfeld in beiden Richtungen. Gefahr durch einen Hund dort auf der Fahrbahn. Seid bitte ganz vorsichtig. Mittlerer Ring zwischen Grünwalder Straße und Plinganser Straße. Dichter Verkehr 23 Minuten plus. Und die 99 Richtung Nürnberg zwischen Kreuz Ost und Aschheim-Wiesmanning. 5 Kilometer Stau, 18 Minuten plus.
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4: Genau, das mit dem Verkehr hatten wir schon besprochen. Und ich will noch mal schauen, ob wir nicht vielleicht doch noch irgendeinen neuen Blitz haben. Nein.
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4: Im Studio ist der Andi Wenzel und ich freue mich jetzt auf viele coole Musik mit Gotye und Kimbra, Somebody That I Used To Know, Olivia Rodrigo mit Drop Dead, los geht's mit Sonny Fodera. Think about it.
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Es ist Mittwochabend und wir freuen uns schon drauf, was heute Abend so beim Fußball passieren will. So, und hören uns hier coole Musik jetzt an von Kygo, Khalid und Griffin. Das ist natürlich jetzt eine sehr, sehr gute Methode, um möglichst viele Fans auf den Platz zu rufen, wenn man gleich mehrere Stars zusammenbündelt und mit denen einen Hit macht. Dieser Song hier ist aber auch darüber hinaus einfach grandios. Kygo, Khalid und Griffin, Save.

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8: Es ist kurz vor halb.
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11: Hier sind die Nachrichten mit Ludwig Haas. Wohnt ihr in München bald in ehemaligen Büros? Mehrere Fraktionen im Stadtrat haben die Münchner Stadtspitze jetzt aufgefordert, sich für eine temporäre Umwidmung von Büros zu Wohnungen einzusetzen. Das Temporäre daran könnte bei den sogenannten Pop-up-Wohnungen ein Vorteil sein, weil Eigentümer der Büros dann womöglich eher Ja sagen. Im September will der Deutsche Olympische Sportbund ja entscheiden, ob München die deutsche Stadt ist, die sich für Olympia 2036, 40 oder 44 bewirbt. Nur wenige Monate zuvor hat jetzt das Internationale Olympische Komitee überraschend die Vergabe verändert. So soll jetzt erst 2029 final bestimmt werden, welche Stadt dann in 13 Jahren tatsächlich Ausrichter ist. Ein im Eisbach vermisster Mann wurde auf kuriose Art und Weise wiedergefunden. Weil er vom Baden nicht wiederkam, suchten Hubschrauber, Drohne und Taucher nach ihm. Wiedergefunden wurde der 36-Jährige dann betrunken, und zwar daheim im Landkreis Fürstenfeldbruck im Wohnzimmer. Er hatte einfach niemandem gesagt, dass er heimgefahren ist. Das waren die Nachrichten aus München, Stadt und Land.
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12: Das wunderbare Wetter, oder? Ja, das macht uns einerseits schon eine ganze Menge Spaß. Und gerade morgens so bis 10, 11 Uhr ist es wunderbar. Aber irgendwann wird es dann auch ganz

0: ein paar Tage so weiter. Davon, glaube ich, sollten wir ernsthaft ausgehen. Denn zum Beispiel haben wir jetzt eine Temperatur von 32,5 Grad. Also das abends um 6:30, den Rest kann man sich ja ausrechnen. In den nächsten 3 Tagen bleibt es weiter heiß. Am Wochenende dann sehr, sehr wahrscheinlich Gewitter.
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0: Die wichtigste Meldung aus der Charivari Verkehrszentrale. Die 99 zwischen Dreieckfelden-Moching und Ludwigsfeld in beiden Richtungen gefahren immer noch durch einen Hund, der da auf der Fahrbahn rumläuft. Also bitte sehr vorsichtig. Mittlerer Ring zwischen Schwanseestraße und Passauer Straße. Dichter Verkehr 36 Minuten plus. Die 99 Ost Richtung Nürnberg zwischen Kreuz Ost und Aschheim-Ismaning 28 Minuten plus. Und die 99 Richtung Lindau zwischen Neuherberg und Dreieck-Allach 18 Minuten.
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0: Keine Blitzermeldung zurzeit.
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2: Jo, ich freue mich auf diesen wunderschönen Song von Maroon 5. Ja, schön. This Love, ein echter 2000er.

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0: blauen Adidas-Anzug an.
1: Das Ganze war übrigens im Lidl in der Rheinfahrnstraße in Feldmoching. Solltet ihr da einkaufen gehen oder jemanden kennen, es selbst sein oder, bitte meldet euch bei uns. Sämtliche Nummern findet ihr auf charivari.de.
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2: Ich bin Florian Klaus. In mehreren Ländern wird über Social-Media-Verbote für Kinder und Jugendliche diskutiert. Australien hat so etwas sogar schon. In Deutschland will Familienministerin Prien einen weniger strikten Weg gehen. Sie will eine Altersgrenze für unter 13-Jährige mit Ausnahmen für nachweislich kindgerechte Angebote. Prien will dafür im besten Fall eine europäische Regelung. Nach dem bundesweiten Ausfall des Zugverkehrs gestern hat die Aufarbeitung begonnen. Beim Tausch einer technischen Komponente im digitalen Funksystem sei ein Problem aufgetreten, heißt es von der Bahn. Thomas Thunfeld berichtet.
3: Das Verständnis für die Probleme mit der technischen Komponente hält sich in Grenzen. Wenn es an Hardware oder einem Update-Problem eines Servers gelegen habe, müsse die Bahn dafür sorgen, dass sich sowas nicht wiederholt, so die klare Erwartung von Bundesverkehrsminister Schnieder. Die Probleme zeigen, dass die Systeme der Bahn dringend modernisiert werden müssen, sagt der Vorsitzende des Verkehrsausschusses im Bundestag Al-Wazir.
2: Bayern werden bis 2035 rund 290.000 Arbeitskräfte fehlen. Davon geht die Vereinigung der Bayerischen Wirtschaft aus. Der Mangel trifft vor allem den Norden und Nordosten des Freistaats. Besonders gesucht

0: sein werden Fahrer, Reinigungskräfte und Fachleute für Gebäudetechnik. Auf der anderen Seite rechnen die Forscher mit einem Überangebot, zum Beispiel in Marketing-, Medien- und naturwissenschaftlichen Berufen. Deutschland kauft keine neuen Fregatten vom Typ F-126. Verteidigungsminister Pistorius hat das milliardenschwere Rüstungsprojekt gestoppt. Der Grund: ein beauftragtes niederländisches Unternehmen kann Zeit- und Kostenvorgaben nicht einhalten. Insgesamt sollten 6 Fregatten gebaut werden für rund 10 Milliarden Euro. Die bisher entstandenen Kosten von rund 2,3 Milliarden Euro müssen wohl größtenteils abgeschrieben werden.
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2: Genau wissen, wie es wird mit dem Charivari München-Wetter. Das bleibt in den nächsten Tagen ziemlich heiß und es ist jetzt auch noch ziemlich heiß. Ich schaue nochmal schnell. Ja, das geht nicht so flitz runter. Nee. 32 Grad sind es immer noch. In den nächsten Tagen 34, 35 Grad.
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2: Oh, die Blitzer, da haben wir derzeit keine Meldung.
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2: Gut, da sind die wichtigsten Meldungen aus der Charivari-Verkehrszentrale. Die 96 Lindau Richtung München zwischen Inninger, Marmersee und Wörthsee. Gefahr durch Reifenteile auf der Fahrbahn. Mittlerer Ring zwischen Schwanseestraße und Blinganser Straße. Dichter Verkehr. 46 Minuten braucht ihr da länger. A94 Passau Richtung München zwischen Am Moosfeld und Steinhausen. 12 Minuten plus. Und die 99 Richtung Nürnberg zwischen Kreuz Ost und Aschheim-Wiesmann in 3 Kilometer Stau. 27 Minuten plus.
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2: Ich bin Florian Klaus. Die Bundesanwaltschaft ermittelt gegen einen Russen wegen möglicher Sabotageversuche an der Gasversorgung in Deutschland. In Berlin und Frankfurt am Main hat es Durchsuchungen gegeben. Es geht um eine ehemalige Tochterfirma des staatlichen russischen Energiekonzerns Gazprom. Tanja Wagner berichtet.
3: Es geht um einen Zeitraum zu Beginn des Ukraine-Kriegs. Damals wollte ein angeblich neuer Eigentümer die Gazprom Germania aus dem Nichts heraus liquidieren, hieß es von der Bundesanwaltschaft. Das hätte die Gasversorgung in Deutschland in einer ohnehin kritischen Phase weiter erschweren können. Das Bundeswirtschaftsministerium bekam Wind von der geplanten Aktion und verhinderte sie.
2: Extreme Hitze ist aus Sicht der Weltgesundheitsorganisation eine der gefährlichsten Folgen des Klimawandels. Rund 500.000 Menschen sterben laut WHO-Chef Tedros weltweit jährlich an Hitzefolgen. Viele der Todesfälle seien aber vermeidbar. Besonders Risikogruppen sollten geschützt werden, so die WHO. Dazu gehören nicht nur Alte, Kranke, Schwangere und Kinder, sondern auch Arbeiter und sozial benachteiligte Menschen. Rund 2 Stunden lang standen gestern am späten Abend die Züge in Deutschland still. Von der Bahn heißt es inzwischen, dass bei planmäßigen Wartungsarbeiten wohl ein technischer Fehler aufgetreten sein soll. Bundesweit war der digitale Bahnfunk gestört. Das hat nicht nur den Fahrgästen einigen Ärger bereitet. Güterzüge fahren vor allem nachts und waren darum besonders stark betroffen. Die Lage sei extrem angespannt, hieß es von einem Branchenverband.

0: Wenn sich Kanada und die Schweiz heute bei der Fußball-WM unentschieden trennen, sind beide sicher weiter. Sie stehen in Gruppe B gerade beide bei 4 Punkten. Die Trainer haben aber vor dem Spiel beide klargemacht, der Gruppensieg soll her. Bei einem Remis läge Kanada vorne. Um 21 Uhr geht es los. Gleichzeitig spielt Bosnien-Herzegowina gegen Katar.
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2: Ich bin Florian Klaus. Deutschlands Handynetze sind besser geworden, teils ist die Verbindung aber immer noch ziemlich mies. Über eine App sollen Nutzer jetzt Funklöcher melden. Die Aktion geht vom Bundesdigitalministerium und der Bundesnetzagentur aus. Tanja Wagner berichtet.
3: Aktuell gibt es immer noch Orte in Deutschland, an denen keines der großen Handynetze von Telekom, Vodafone und O2 standardmäßig funktioniert. Das sind immer noch gut 786 Quadratkilometer. Über die App Mobilfunkcheck sollen wir diese Woche melden, wo die Funklöcher sind. Das hilft den Anbietern und der Bundesnetzagentur einzustufen, wie die Situation vor Ort ist und sorgt am Ende dafür, dass die Netzabdeckung in Summe besser wird.
2: Kein TikTok, Instagram oder Snapchat für unter 13-Jährige. Bundesfamilienministerin Prien will eine gesetzliche Altersgrenze für soziale Medien. Für Jugendliche soll es dann je nach Alter abgestufte Schutzkonzepte geben. Eine Expertenkommission hatte vorher Empfehlungen für den Jugendschutz ausgearbeitet. Zu denen gehört zum Beispiel auch, dass in Schulen die private Nutzung von Handys bis zur 7. Klasse verboten sein soll. Plötzlich herrscht in den Zügen in Deutschland Funkstille und darum dann auch Stillstand auf den Gleisen. Laut Bahn ist der Bahnfunk gestern Abend ausgefallen, weil eine technische Komponente ausgetauscht wurde. Wie das genau zu der Störung geführt hat, die zeitweise den kompletten Zugverkehr lahmgelegt hat, wird analysiert. Viele Reisende saßen über mehrere Stunden fest. In diesen Minuten beginnen bei der Fußball-WM die ersten Spiele des dritten Spieltags. Kanada und die Schweiz liegen in Gruppe B beide bei 4 Punkten. Jetzt spielen sie um den Gruppensieg. Bei einem Unentschieden wären beide sicher weiter. Kanada würde dann auf Platz 1 bleiben. Im anderen Spiel der Gruppe treffen außerdem Bosnien-Herzegowina und Katar aufeinander.
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2: Ich bin Yves Simon. Wer noch keine 13 Jahre alt ist, soll draußen bleiben. Bundesfamilienministerin Prien will eine gesetzliche Altersgrenze für Social Media. Ausnahmen soll es aber geben, und zwar für nachweislich kindgerechte Angebote. Prien will das bevorzugt auf europäischer Ebene regeln. Falls das aber nicht klappt, dann bereitet sie nationale Regelungen vor. Eine Expertenkommission hatte an Vorschlägen gearbeitet, um den Jugendschutz im digitalen Raum zu verbessern. Nach dem bundesweiten Ausfall des Zugverkehrs gestern hat die Aufarbeitung begonnen. Beim Tausch einer technischen Komponente im digitalen Funksystem ist offensichtlich ein Problem aufgetreten, heißt es heute von der Bahn. Thomas Thonfeld berichtet für uns.
3: Das Verständnis für die Probleme mit der technischen Komponente hält sich in Grenzen. Wenn es an Hardware oder einem Update-Problem eines Servers gelegen habe, müsse die Bahn dafür sorgen, dass sich sowas nicht wiederholt, so die klare Erwartung von Bundesverkehrsminister Schnieder. Die Probleme zeigen, dass die Systeme der Bahn dringend modernisiert werden müssen, sagt der Vorsitzende des Verkehrsausschusses im Bundestag, Al-Wazir.
2: Die Funklöcher in Deutschland sollen kleiner werden. Dafür wollen das Bundesdigitalministerium und die Bundesnetzagentur herausfinden, wo die Not am größten ist. Und dabei setzen sie auf die Mithilfe der Menschen im Land. Über die App Mobilfunkcheck kann jede und jeder festhalten, wo das Netz schlecht ist oder gar nicht funktioniert. Die Aktion soll eine Woche dauern. Wegen Sabotageverdachts hat die Bundesanwaltschaft heute Räume in Frankfurt und auch in Berlin durchsuchen lassen. Ein 51-Jähriger steht im Verdacht, dass er die deutsche Gasversorgung stören wollte. Es geht dabei um eine ehemalige Tochter des russischen Energiekonzerns Gazprom. Die Firma sollte verkauft werden, wohl mit dem Ziel, Gasspeicher bei uns in Deutschland außer Betrieb zu nehmen. Das allerdings hat das Bundeswirtschaftsministerium verhindert.
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2: Ich bin Yves Simon. In 2 Wochen findet in der türkischen Hauptstadt Ankara ein NATO-Gipfel statt und den bereiten die größeren europäischen Partner gerade zusammen in Berlin vor. Bundeskanzler Merz hat die Staats- und Regierungschefs von Frankreich, Großbritannien, Italien und Polen zu sich ins Kanzleramt eingeladen. Vor den Gesprächen, da hat Merz nochmal den Willen zur Stärkung der NATO bekräftigt.
3: Wir gehen diesen Weg gemeinsam. Ich sage mit Bedacht, nationale Alleingänge in unserer Verteidigungspolitik wären ein Irrweg. Wir wollen mehr Zusammenarbeit, transatlantisch und europäisch.
2: Ein klarer Wink aus Europa in Richtung USA und vor allem in Richtung Präsident Trump. Deutschland, Frankreich, Großbritannien, Italien und Polen nennen sich gemeinsam E5, angelehnt an den Begriff der G7. Im Prozess um den Tod eines Zugbegleiters in Rheinland-Pfalz hat der angeklagte Schwarzfahrer die Tat eingeräumt und sich bei den Angehörigen entschuldigen lassen, das Ganze aber über seine Anwaltschaft. Er selbst hat nicht gesprochen. Der 26-Jährige soll den Zugbegleiter bei einer Fahrkartenkontrolle nahe Landstuhl so heftig geschlagen haben, dass dieser an einer Hirnblutung gestorben ist. Die Familie bezweifelt die Aufrichtigkeit der Entschuldigung. Im Gericht wurde ein Video der Tat gezeigt. Im Saal kam es zu emotionalen Szene. Im ehemaligen Gefängnis von Ingolstadt sollen in Zukunft beschleunigte Asylverfahren stattfinden. Die Stadt wird nach dem Münchner Flughafen der 2. Standort bei uns in Bayern für diese sogenannten Außengrenzverfahren. Betroffen sind Menschen mit geringen Chancen auf Asyl in Deutschland. Sie sollen binnen 12 Wochen einen Bescheid bekommen und dürfen in dieser Zeit die Einrichtung nicht verlassen. Der Airbus A380 gilt als einer der beliebtesten Passagierjets auf der Welt und er ist vor allem auch das größte Passagierflugzeug. 16 dieser Riesenflieger müssen jetzt allerdings erstmal am Boden bleiben und kurzfristig überprüft werden wegen möglicher Risse an wichtigen Flügelteilen. Betroffen sind vor allem Maschinen von Emirates und eine von Qantas, der australischen staatlichen Airline. 5 Flugzeuge dürfen erst nach einem Check wieder mit Passagieren starten. Die Lufthansa gibt aber Entwarnung, bei ihren 8 in München stationierten A380 wurden keine Risse gefunden.
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